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1: Es ist 3.
0: Und jetzt geht's gemütlich durch die Nacht.

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1: Es ist 4 Uhr.
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1: Es ist 5 Uhr. Ich bin Tina Golatrella. Guten Morgen.
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1: Eine russische Drohne hat in der Ukraine einen Personenzug getroffen, der von Kiew nach Warschau unterwegs war. Die Passagiere konnten rechtzeitig evakuiert werden, verletzt wurde niemand. Die ukrainische Bahn vermutet, dass eigentlich ein anderer Zug mit Diplomaten an Bord das Ziel war. Darin saß unter anderem der frühere britische Premierminister Boris Johnson. Bei den Wahlen in Schweden sind die Sozialdemokraten von Ex-Regierungschefin Magdalena Andersson stärkste Kraft geworden. Die Partei kam laut dem schwedischen Sender SVT auf gut 28% der Stimmen. Die konservative Partei von Regierungschef Ulf Kristersson erhielt 18%. Im Wahlkampf ging es unter anderem um Migration und Bandenkriminalität. Heute hätten sich im Oman die Außenminister der Golfstaaten treffen sollen. Nun ist das Meeting verschoben worden, laut dem omanischen Außenminister im Interesse des Konsens. Ein neuer Termin wurde nicht genannt. Beim Treffen sollte eine Vereinbarung zwischen dem Oman und Iran zur Straße von Hormuz vorgestellt werden.
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1: Tennisspieler Alexander Zverev hat zum ersten Mal die US Open gewonnen. Der Deutsche setzte sich im Finale in New York in 4 Sätzen gegen den Amerikaner Ben Shelton durch. Für Zverev ist es nach den diesjährigen French Open der zweite Grand Slam-Titel. Es gibt zurzeit keine Meldungen in der Region. Wir wünschen euch eine gute und eine sichere Fahrt. Am Morgen ist es vor allem in der Zentral- und Ostschweiz noch bewölkt und entlang der Alpen kann es noch regnen. Im Laufe des Tages wird es dann vom Westen her immer sonniger. Temperaturen am Morgen um die 14 und am Nachmittag um die 24 Grad.
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4: Es ist 17:30.
5: Ich bin Tina Golatrella. Guten Morgen.
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5: Kinder sollen besser vor sexuellen Übergriffen im Internet geschützt werden. Kinderschutz Schweiz startet heute dazu den letzten Teil einer landesweiten Kampagne. Sie ruft Erwachsene dazu auf, mit den Jugendlichen zu reden und klare Regeln zu vereinbaren. Mehr als jeder vierte Jugendliche wurde schon aufgefordert, intime Bilder zu verschicken. Eine russische Drohne hat in der Ukraine einen Personenzug getroffen, der von Kiew nach Warschau unterwegs war. Die Passagiere konnten rechtzeitig evakuiert werden, verletzt wurde niemand. Die ukrainische Bahn vermutet, dass eigentlich ein anderer Zug mit Diplomaten an Bord das Ziel war. Darin saß unter anderem der frühere britische Premierminister Boris Johnson. Heute hätten sich im Oman die Außenminister der Golfstaaten treffen sollen. Nun ist das Meeting verschoben worden. Laut dem omanischen Außenminister im Interesse des Konsens. Ein neuer Termin wurde nicht genannt. Beim Treffen sollte eine Vereinbarung zwischen dem Oman und Iran zur Straße von Hormuz vorgestellt werden.
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5: In der gestrigen Schweizer Fußballmeisterschaft gewinnt der FC Zürich gegen Vaduz 2:1. Der tabellenletzte FC Lausanne Sports verliert gegen Servette 0:1 und der FC Luzern verliert gegen den FC Basel 2:4. Tabellenerster ist Lugano. Es gibt zurzeit keine Meldungen in der Region. Wir wünschen euch eine gute und eine sichere Fahrt. Am Morgen ist es vor allem in der Zentral- und Ostschweiz noch bewölkt und entlang der Alpen kann es noch regnen. Im Laufe des Tages wird es dann vom Westen her immer sonniger. Temperaturen am Morgen um die 14 und am Nachmittag um die 24 Grad.

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1: Willkommen in der neuen Woche am Montagmorgen. Schön, habt ihr also 32 geschaltet im Mittelland. Wir begleiten euch sehr gerne rein, zum Beispiel jetzt mit Sound vom Nick

Was für eine grossartige Stimme zum Aufstehen am Montagmorgen. Du hast mehr aus und auf dem 32 Grad gehört. Kommt gut rein in die neue Woche mit uns, mit der Morgenshow und mit dem Man at Work jetzt Down Under.

0: Zeit, Radio 32 mit der Morgenshow mit Survivor. Oder Take That in der nächsten halben Stunde. Für euch bereit die grössten 80er, 90er. Und dann immer wieder mal ein bisschen Abwechslung drin zum Aufstehen. Für einen guten Start in die neue Woche, wo wir hier zusammen angehen mit Land. Und ihr natürlich auch gut informiert werdet, gerade zum Aufstehen, jetzt am 6.
1: Ich bin Mary Milanovic. Guten Morgen.
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1: Der Ölpreis ist nach Drohnenangriffen in Saudi-Arabien und im Persischen Golf um mehr als $3 gestiegen. Der Betrieb einer bedeutenden saudischen Ost-West-Ölpipeline sei vorsichtshalber vorübergehend eingestellt worden, teilt das saudische Energieministerium mit. Die Pipeline ermöglicht es Saudi-Arabien, den Seeweg durch die Straße von Hormuz zu umgehen. Russland hat in der Westukraine nahe der polnischen Grenze einen Personenzug mit einer Kampfdrohne angegriffen. Polen wirft Moskau deshalb eine weitere Eskalation vor. Für zusätzliche Aufregung sorgt die Vermutung der ukrainischen Bahn, dass möglicherweise ein anderer Zug mit westlichen Diplomaten das eigentliche Ziel gewesen sein könnte. Darin saß unter anderem der frühere britische Premierminister Boris Johnson. Heute beginnt im Bundeshaus in Bern die dreiwöchige Herbstsession von National- und Ständerat. Die neuen EU-Verträge wird der Ständerat erst in der dritten Sessionswoche Ende September beraten. Zudem entscheidet der Ständerat über eine Mehrwertsteuererhöhung für Rüstungsausgaben. Im Nationalrat sind Verfassungsänderungen ein Thema, die zur sichereren Versorgung mit Arzneimitteln beitragen sollen, sowie Lohndeckel für oberste Kader der Krankenversicherungen.
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1: In der Schweizer Fußballmeisterschaft gewinnt der FC Zürich gegen Vaduz 2:1. Lausanne Sport verliert gegen Genf 0:1 und der FC Luzern verliert gegen den FC Basel 2:4. Tabellenerster ist aktuell Lugano.
0: Guten Morgen zusammen, wir haben euch die Meldung von der A1-Fahrt Richtung Bern zwischen der Raststätte Gunzgenort und Unzigen. Da brauchen wir im Moment gerade ein bisschen, sonst läuft es noch.
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0: Heute Morgen, gerade jetzt, wenn ihr unterwegs seid, könnt ihr noch den einen oder anderen Regenspritzer mit dabei haben. Es sollte aber nachher eigentlich trocken und vor allem sonnig werden am Nachmittag bei etwa so 4 bis 25 Grad.
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0: Und jetzt mit Survivor nachher Take That für euch bereit für einen ganz guten Morgen an dem Montag.
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2: Ich würde schon sagen, das Thema Tod und Sterben hat mehr für mich mit dem Leben zu tun, als mit dem, was nachher ist.
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Das ist euch Montagmorgen hier mit uns, mit Radio 32 Mittelland. Wir kämpfen uns so langsam, aber sicher in den Tag rein. Der erste Kaffee, der zeigt hoffentlich schon so ein bisschen Wirkung auch bei euch. Und während wir noch versuchen, überhaupt so ein bisschen wach zu werden, hat die Lady Gaga wahrscheinlich ganz einen anderen Grund für schlaflose Nächte im Moment. Mother Monster ist tatsächlich laut ganz vielen Medienberichten jetzt Mami geworden. Die Lady Gaga und ihre Verlobte Michael Polanski sind zum ersten Mal älter geworden, haben das jetzt aber offenbar auch mega lang können geheim behalten. Bis jetzt kein Name, kein Geschlecht, nicht mal das genaue Geburtsdatum ist bekannt, aber man hat sie jetzt eben gesehen mit Baby, mit Tragi rumlaufen und für jemanden, der also jahrelang so fest in der Öffentlichkeit steht, zum Teil im Fleischkleid über den roten Teppich gelaufen ist, erstaunlich privat im Undercover-Modus unterwegs. He? Wir gratulieren auf jeden Fall, hoffen, dass wenigstens einer von Ihnen heute Morgen ein bisschen mehr Schlaf hatte als mehr vielleicht ja das Baby. Lady Gaga ab jetzt also wirklich Mama Monster und wir wünschen euch ganz einen tollen Start in diesen Tag. Hoffentlich mit ein bisschen Schlaf.

0: Der wunderbare Bruno Mars. Kult von der Laura Brannigan bei uns hier in der Morgenshow vom 32. Auch für euch bereit, Charles und Eddie, für so einen wunderbaren Start in die neue Woche rein. Und wenn es ein bisschen wilder dürfte, auch der David Guetta natürlich bereit. Dangerous sind hier aus dem 14. für euch zum Aufstehen.
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9: Das ist das News-Update für euch jetzt am 6:30 am Morgen.
10: Ich bin Mary Milanovic. Guten Morgen.
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10: Der Ölpreis ist nach Drohnenangriffen in Saudi-Arabien und im Persischen Golf um mehr als $3 gestiegen. Der Betrieb einer bedeutenden saudischen Ost-West-Ölpipeline sei vorsichtshalber vorübergehend eingestellt worden, teilt das saudische Energieministerium mit. Die Pipeline ermöglicht es Saudi-Arabien, den Seeweg durch die Straße von Hormuz zu umgehen. Die SBB will ihre Solarstromproduktion bis 2030 fast versiebenfachen. Laut der NZZ kommt sie beim Ausbau auf Perron-Dächern bislang aber nur langsam voran. Obwohl bis 2029 rund 200 Dächer saniert werden, sind dort kaum Solaranlagen vorgesehen. Die SBB begründet dies mit langen Planungs- und Bewilligungsverfahren und will den Ausbau ab 2028 beschleunigen. Kinder sollen besser vor sexuellen Übergriffen im Internet geschützt werden. Kinderschutz Schweiz startet heute dazu den letzten Teil einer landesweiten Kampagne. Sie ruft Erwachsene dazu auf, mit den Jugendlichen zu sprechen und klare Regeln zu vereinbaren. Mehr als jeder vierte Jugendliche wurde schon aufgefordert, intime Bilder zu verschicken.
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10: In der Schweizer Fußballmeisterschaft gewinnt der FC Zürich gegen Vaduz 2:1. Lausanne Sport verliert gegen Genf 0:1 und der FC Luzern verliert gegen den FC Basel 2:4. Tabellenerster ist aktuell Lugano. Der deutsche Tennisspieler Alexander Zverev hat erstmals das US Open gewonnen. Er setzte sich im Finale in 4 Sätzen gegen den Amerikaner Ben Shelton durch. Für Zverev ist es nach seinem Triumph in Paris der 2. Grand Slam-Titel. Er ist erster 2. Deutsche nach Boris Becker 1989, der in New York gewinnen konnte.
9: Guten Morgen zusammen. Wenn ihr unterwegs seid im Mittelland, dann braucht es Geduld von euch, und zwar auf der A1 zwischen Oftringen und der Raststätte Köliken Süd in Richtung Zürich und auf der Gegenseite zwischen der Raststätte Gunsgen Nord und der Verzweigung Lauterbach. Auch hier verliert ihr heute Morgen ein paar Minuten.
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9: Temperaturmässig stehen wir auf mit etwa so 15 Grad. Nachher gibt es etwa 10 Grad mehr den Tag durch, bis zu 25 Grad. Und nachdem es heute Morgen immer mal wieder ein bisschen Regen mit dabei hat, wird es am Nachmittag dann schön und sonnig.
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9: Und vielleicht mit euch unterwegs, mit uns. Wir machen, oder besser gesagt, wir rufen ein Radio 32 Taxi ins Leben. Könnte sein, dass wir morgen Morgen euch zum Beispiel schon durch einen Stau durchbegleiten und ihr völlig easy könnt hinten sitzen. Wie das genau funktioniert, das Radio 32 Taxi und vor allem wie ihr mit uns könnt mitfahren, das erzähle ich euch sehr gerne nach der Laura Brannigan und Charles und Eddie jetzt für euch.
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0: Morgen am Montagmorgen. Die Radio 32 Morgenshow habt ihr eingeschaltet mit Land. 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

0: zum Aufstehen. Guten Morgen zusammen am Montag hier auf Radio 32. Ja, noch ein bisschen verregnet heute Morgen zum Teil bei uns im Mittelland. Aber die Stimmung hoffentlich trotz Montag auch bei euch schon top. Und alle Basel-Fans haben wahrscheinlich sowieso Freude, oder? Endlich hat es mal wieder 3 Punkte gegeben in der Super League. Obwohl man in den ersten Minuten gestern gegen Luzern schon wieder 1-0 hinten war. Am Schluss hat es dann ein 4-2 Auswärtssieg gegeben.
1: Ja, wir sind sicher erleichtert, dass wir das Spiel gewonnen haben. Leider hat nicht so gut angefangen, aber wir sind ruhig geblieben und haben gewusst, dass wir das Spiel drehen können. Ich bin stolz auf die Mannschaft, dass sie reagiert hat, vor allem auch eine Reaktion gezeigt hat nach den letzten 2 Niederlagen.
0: Matchwinner, der Sheridan Shaqiri mit 2 Goal gegen Luzern und sagt selber nach der Entlassung vom Trainer, vom Stefan Lichtsteiner.
1: Ja, ich habe mich natürlich auch wieder steigern.
0: Gesagt, getan. 2 Goal, 1 Assist. Und Ibe natürlich hat auch noch gespielt am Wochenende. Würde ich euch ja nie unterschlagen, oder? Gegen Lieder, gegen Lugano, ein 2-2 unentschieden gemacht. Und der Goalie Marvin Keller findet es okay.
2: Ja, ich glaube im Großen und Ganzen schon. Die erste Halbzeit haben wir sicher ein bisschen Mühe gehabt. Vor allem am Anfang, die ersten 30 Minuten sind zu wenig gut gewesen. Aber wir haben das gut erholt von dem frühen Schock, vom Rückstand. Nachher natürlich, so wie der Match gelaufen ist, hätten wir unbedingt die 3 Punkte mitnehmen, ist klar. Aber ich glaube, im Großen und Ganzen, wenn man das ganze Spiel schaut, ist ein verdienter Punktbeteiligung.
0: Ja, du und auch gut, oder? Für Basel beide, die vor uns in der Tabelle liegen, haben sich Punkte geklaut und beide nur einen geholt, mehr 3. Finde ich also super. So kann man in die Wendung reinstarten. Ihr hoffentlich auch.
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0: Das ist euch Morgen mit dem Bruce Springsteen. Oder die Weather Girls. In der nächsten halben Stunde passt ja zu dem noch ein bisschen verregneten Montagmorgen, oder? Oder auch Roxette. Fading Like a Flower. Spielen wir euch sehr gerne in der nächsten halben Stunde. Und neben 90er, 80er, die super sind, oder braucht es immer mal wieder ein bisschen Abwechslung, schenken wir euch auch mit dem Teddy Swims Mr. Know-It-All.
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0: Jetzt kommt das Update für euch an dem Montagmorgen, es ist Sydney.
6: Ich bin Mary Milanovic, guten Morgen.
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6: Der Ölpreis ist nach Drohnenangriffen in Saudi-Arabien und im Persischen Golf um mehr als $3 gestiegen. Der Betrieb einer bedeutenden saudischen Ost-West-Ölpipeline sei vorsichtshalber vorübergehend eingestellt worden, teilt das saudische Energieministerium mit. Die Pipeline ermöglicht es Saudi-Arabien, den Seeweg durch die Straße von Hormuz zu umgehen. Die SBB will ihre Solarstromproduktion bis 2030 fast versiebenfachen. Laut der NZZ kommt sie beim Ausbau auf Perron-Dächern bislang aber nur langsam voran. Obwohl bis 2029 rund 200 Dächer saniert werden, sind dort kaum Solaranlagen vorgesehen. Die SBB begründet dies mit langen Planungs- und Bewilligungsverfahren und will den Ausbau ab 2028 beschleunigen. Kinder sollen besser vor sexuellen Übergriffen im Internet geschützt werden. Kinderschutz Schweiz startet heute dazu den letzten Teil einer landesweiten Kampagne. Sie ruft Erwachsene dazu auf, mit den Jugendlichen zu sprechen und klare Regeln zu vereinbaren. Mehr als jeder vierte Jugendliche wurde schon aufgefordert, intime Bilder zu verschicken.
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6: In der Schweizer Fußballmeisterschaft gewinnt der FC Zürich gegen Vaduz 2:1. Lausanne Sport verliert gegen Genf 0:1 und der FC Luzern verliert gegen den FC Basel 2:4. Tabellenerster ist aktuell Lugano. Der deutsche Tennisspieler Alexander Zverev hat erstmals das US Open gewonnen. Er setzte sich im Finale in 4 Sätzen gegen den Amerikaner Ben Shelton durch. Für Zverev ist es nach seinem Triumph in Paris der zweite Grand Slam-Titel. Er ist erster zweite Deutsche nach Boris Becker 1989, der in New York gewinnen konnte.
0: Auf der A1-Fahrt Richtung Zürich, aber auch Ost, hat es einen Unfall gegeben. Da ist die linke Fahrspur im Moment blockiert. Dann weiter Richtung Zürich zwischen den Oftrigen und der Raststätte Köliken Süd im Moment. Auch ein bisschen Stau, wenn ihr hier unterwegs sind. Wenn ihr auf der Gegenseite fahrt und Richtung Bern unterwegs sind, zwischen der Raststätte Gunzgen Nord und der Verzweigung Lutherbach, auch hier stockt es und staut es. Darum auch Retour auf der A2 zwischen Egerkingen und Herkingen. Im Moment Stau Richtung A1.
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0: Wettermässig könnte es noch mal ein bisschen nass werden heute Morgen, aber trocken dann am Nachmittag und vor allem auch sonnig mit 4 bis 25 Grad.
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1: Und ich wünsche euch ganz einen tollen Start jetzt mit den Weather Girls. It's Raining Man. Passt zu dem noch ein bisschen verregneten Montagmorgen.
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0: bisschen aufstehen mit Roxette, 10 ab 7 jetzt. Guten Morgen Mittelland am Montag, wo ich euch bekannt geben darf, dass ich ein neues Baby am Start habe. Bandercheck, der Podcast neu jetzt mit mir und mit dem Maximilian Baumann. Wir reden über Eishockey, über die National League, haben immer wieder ganz coole Gäste parat. Und Max, jetzt sag mal, was du am Podcast von uns beiden jetzt am besten findest.
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0: Guten Morgen zusammen. Es ist Montag 20 ab 7 Uhr und falls ihr jetzt noch nicht ganz so parat sind, am Montagmorgen Mittelland, keine Panik. Ihr seid wirklich nicht allein. Der Alexander Zverev war auch noch ein bisschen verwirrt gewesen. Gestern der Mann hat die US Open gewonnen und selber gar nicht checkt.
1: Er realisiert es nicht. Nein, das fasse ich jetzt nicht. Das gibt's nicht. Jetzt hat er den Spielstand vergessen.
0: Ja, Matchball. Sieg und eigentlich eine riesen Party, aber der Zverev so, sorry, also können wir weiterspielen? Nein, du hast gewonnen. Ich meine, stell dir mal vor, oder? Man gewinnt das US Open und am Schluss brauchst du noch jemanden, der dir sagt, Sascha, Zverev, du hast gewonnen. Also, falls ihr heute auch noch nicht ganz realisiert habt, dass es schon wieder Montag ist und wir schon wieder alle am Arbeiten sind, sind wir für euch da. Ein bisschen Musik aufdrehen, ein bisschen zusammen in den Montag reinstarten. Können wir jetzt doch am besten mit gutem Sound. Backstreet Boys für euch parat, Mittelland, hier auf Radio 32. Schön stehen wir miteinander auf.

0: Der Sound von Phil Collins. Oder Whitesnake. In der nächsten halben Stunde sind eure 80er und 90er ganz gross geschrieben hier auf Radio 32. Dr. Alban zum Beispiel. Der weckt euch am Montagmorgen, wo ihr es vielleicht braucht, weil ihr noch ein bisschen Seile hängt oder einfach richtig schön gemütlich reinstarten wollt. Wie wäre es denn zum Beispiel mit der wunderbaren Stimme von Luis Capaldi? Auch für euch ein Start parat in der nächsten halben Stunde.
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0: Jetzt starten wir zusammen mit dem News-Update in den Montagen um 7:30.
11: Ich bin Mary Milanovic. Guten Morgen.
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13: Die Schweizer Bevölkerung verfügt über eine breite Finanzkompetenz und hat ihre Finanzen mehrheitlich im Griff. Schwierig wird es bei der Altersvorsorge. Viele beschränken sich auf ein einfaches Vorsorgesparen und vernachlässigen eine ganzheitliche Betrachtung ihrer Vorsorgesituation. Das zeigt eine Umfrage der Mikrobank und dem Meinungsforschungsinstitut GFS Bern. Trotz finanzieller Stabilität macht sich zudem fast die Hälfte der Befragten häufig Sorgen ums Geld. Eine Volksabstimmung über den geplanten Windpark auf dem Grinchenberg wird es vorerst nicht geben. Stadt und Kanton sehen dafür keine rechtliche Grundlage, wie die Solothurner Zeitung berichtet. Derzeit macht Stapi-Kandidat und Windkraftgegner Elias Vogt Stimmung gegen den Windpark. Er fordert eine Volksabstimmung.
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13: In der Schweizer Fußballmeisterschaft gewinnt der FC Zürich gegen Vaduz 2:1. Lausanne Sport verliert gegen Genf 0:1 und der FC Luzern verliert gegen den FC Basel 2:4. Tabellenerster ist aktuell Lugano. Der deutsche Tennisspieler Alexander Zverev hat erstmals das US Open gewonnen. Er setzte sich im Finale in 4 Sätzen gegen den Amerikaner Ben Shelton durch. Für Zverev ist es nach seinem Triumph in Paris der 2. Grand Slam-Titel. Er ist erst der 2. Deutsche nach Boris Becker 1989, der in New York gewinnen konnte.
0: Guten Morgen, ein Blick auf die Straße zeigt, dass ihr viel Geduld braucht. Heute hat gerade zwei Unfälle gegeben, und zwar eine ist Richtung Bern. Zwischen Herkingen und Önsingen ist die Einspur blockiert und auf der anderen Seite ab Aarau-Ost. Auch da braucht ihr länger, weil es geklopft hat heute Morgen. Wenn wir dann weiter schauen auf den A1 Richtung Bern, zwischen der Raststätte Gunzgenort und der Verzweigung Lauterbach verlieren ihr etwa eine Viertelstunde und ab Kirchberg bis Schönbühl dauert es auch etwa so 5 bis 10 Minuten länger. Darum auch Rückstau auf der A2 zwischen Egerkingen und Herkingen und Richtung Zürich zwischen Oftringen und der Raststätte Köliken Süd im Moment auch ein bisschen stockend, sodass ihr ein paar Minuten Geduld braucht.
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0: Wettermässig muss man sagen, kommt es nur noch besser an dem Montag. Wir sind gestartet mit immer mal wieder ein bisschen Regen am Montagmorgen bei etwa so 14-15 Grad. Den Tag durch wird es dann trocken und vor allem schön sonnig mit etwa so 25 Grad.
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0: Und vielleicht mit 500 Stutz mehr für euch zum Go-Posten. Das könnt ihr gerne haben, wenn ihr mitspielt bei unserem Morgenshow-Spiel. 5x5 gibt es nämlich gerade eine neue Runde. Vielleicht ja eben mit euch zusammen nach Whitesnake aus den 80er oder Dr. Alban jetzt auch für euch parat singen. Halleluja an dem Montagmorgen.
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0: Guten Morgen zusammen am Montag. Das ist eine neue Spielrunde zusammen mit euch.
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0: Der Domi Sitter und ich hier im Studio.
2: Guten Morgen.
0: Guten Morgen. Und der Raphael Degen von Deidigen am Telefon.
3: Zusammen.
0: Natürlich eine wichtige Frage.
2: Ja, Degen, verwandt mit Degen vom FCB, oder? Für dich als FCB-Fan, ja. Jasmin,
0: wäre das hoffentlich. Wichtig,
3: ja. Ja, nein, verwandt nicht, aber wäre natürlich eine coole Verwandtschaft, wenn das so wäre.
0: Siehst du, aber ja, jetzt ja. Also, dann Raphael, mit wem willst du zusammenspielen? Ich würde mich nehmen, wegen
3: Ja, ich spiele gerne mit dir zusammen.
0: Ja, ist der, also. Weißt, sympathischer.
2: Gut, also, Jasmin geht raus, Raphael, wir fangen mit dem ersten Wort. Abfall.
3: Köder.
2: Tattoo.
3: Auf dem Körper.
2: Mhm, Körper. Dann, was sagst du zu Farbe?
3: Rot-blau.
2: Ja, ist klar gewesen. Gut. Dann, Fullenzen.
3: Auf dem Sofa.
2: Sofa. Und zuletzt noch Wandern.
3: In den Bergen.
2: Bergen. Sehr gut. Ich glaube, da ist ganz ein Haufen möglich. Ich glaube, da ist mehr möglich als für den FCB in dieser Meisterschaft.
0: Hey, stopp.
2: Gut. Also, Abfall.
0: Nein, also, fortschiessen. Sack, Abfallsack.
2: Nein, einfach Köder. Dann Tattoo.
0: Stechen.
2: Nein.
0: Tattoo.
2: Ja, wieder besser.
0: Ja.
2: Auf den Körper. Dann Farbe.
0: Eine Farbe. Mhm. Ja, rot-blau in dem Fall.
2: Aber Farbe ist schon eine Farbe. Nein, sicher.
0: Ja, er hat dran gesagt.
2: Ja. Das ist wieder Umsicht, Basel-Fan. Gut. Fullenzen.
0: Fullenzen. Chillen. Vom Sofa chillen.
2: Jetzt, was hast du? Beides kannst du nicht haben.
0: Vom Sofa.
2: Sofa. Gut. Und zuletzt noch wandern.
0: In den Bergen.
2: Oh, hey! 75 Punkte!
0: Ah, Gott sei Dank!
2: 75
0: Punkte für den FCB! Ja. Gratis oben drauf!
2: Hey, 75 Franken! Viel Spass, Raphael, beim Posten und
0: schönen Tag!
2: Moment, ja.
0: Tschüss!
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1: Wenn wir jetzt erfahren würden, dass wir nur noch ein paar wenige Wochen leben, was müsste unbedingt noch geklärt werden? Ich finde die Frage und das Gedankenspiel manchmal wahnsinnig wichtig, um das Leben ein bisschen bewusster zu leben.
2: Ich würde schon sagen, das Thema Tod und Sterben hat mehr für mich mit dem Leben zu tun, als mit dem, was nachher ist.
1: Sagt die Pflegeleitung vom Hospiz Aargau, Julia Habemacher. 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

0: coolen Sound für euch. Start in der Woche. Belinda Carlisle zum Beispiel in der nächsten halben Stunde oder auch Jimmy Cliff. 80er, 90er. Und dann kommen die aktuellen Hits zum Beispiel in der nächsten halben Stunde für euch von One Republic.
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0: Das ist euch Montagmorgen jetzt mit dem Update aus der Redaktion am 8.
8: Ich bin Mary Milanovic. Guten Morgen.
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9: Die Schweizer Bevölkerung verfügt über eine breite Finanzkompetenz und hat ihre Finanzen mehrheitlich im Griff. Schwierig wird es bei der Altersvorsorge. Viele beschränken sich auf ein einfaches Vorsorgesparen und vernachlässigen eine ganzheitliche Betrachtung ihrer Vorsorgesituation. Das zeigt eine Umfrage der Mikrobank und dem Meinungsforschungsinstitut GFS Bern. Trotz finanzieller Stabilität macht sich zudem fast die Hälfte der Befragten häufig Sorgen ums Geld. Eine Volksabstimmung über den geplanten Windpark auf dem Grinchenberg wird es vorerst nicht geben. Stadt und Kanton sehen dafür keine rechtliche Grundlage, wie die Solothurner Zeitung berichtet. Derzeit macht Stapi-Kandidat und Windkraftgegner Elias Vogt Stimmung gegen den Windpark. Er fordert eine Volksabstimmung. Russland hat in der Westukraine nahe der polnischen Grenze einen Personenzug mit einer Kampfdrohne angegriffen. Polen wirft Moskau deshalb eine weitere Eskalation vor. Für zusätzliche Aufregung sorgt die Vermutung der ukrainischen Bahn, dass möglicherweise ein anderer Zug mit westlichen Diplomaten das eigentliche Ziel gewesen sein könnte. Darin saß unter anderem der frühere britische Premierminister Boris Johnson.
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9: In der Schweizer Fußballmeisterschaft gewinnt der FC Zürich gegen Vaduz 2-1. Lausanne Sport verliert gegen Genf 0-1 und der FC Luzern verliert gegen den FC Basel 2-4. Tabellenerster ist aktuell Lugano.
0: Guten Morgen und bleibt gut unterwegs. Zum Beispiel auf der A1 Richtung Zürich. Da braucht es heute Morgen noch ein bisschen Geduld ab Aarau West bis Aarau Ost oder auf der Gegenseite, wenn ihr Richtung Bern fahrt. Zwischen der Raststätte Gunzgenor bis zu der Verzweigung Lauterbach verlieren ihr etwa 10 Minuten und dann auch noch mal ab Kirchberg bis Schönbühl.
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0: Wettermässig wird es immer wie besser heute an diesem Montag. Wir starten zwar ein bisschen mit Regen rein in die Woche, aber nachher wird es sonnig und schön auf den Nachmittag mit 4 bis 25 Grad.
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1: Und mit dem Radio 32 Taxi. Für euch heisst es einsteigen und los umgekutschiert werden von uns. Wie das genau funktioniert, wie dass wir euch morgen Morgen kommen, abholen und euch irgendwo herkutschieren, das erzähle ich euch nach den nächsten beiden Hits. Ich wünsche ganz einen guten Morgen.
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0: Guten Morgen zusammen am Montag, wo wir euch gerne drin begleiten in die neue Woche mit Land auf Radio 32. Jetzt sind ihr vielleicht noch gerade selber hinter dem Steuerrad, fahrt Richtung Geschäft. Aber wie wäre es jetzt, wenn das wir würden übernehmen für euch und euch ein bisschen umschaffieren?
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Es ist ein Montagmorgen, jetzt dann 20 ab 8 hier auf Radio 32 und wir kämpfen uns so langsam aber sicher in den Tag hinein oder Mittelland. Der erste Kaffee der zeigt hoffentlich auch schon ein bisschen Wirkung. Nachher versuchen wir überhaupt mal ein bisschen wach zu werden. Und das hat Lady Gaga wahrscheinlich im Moment auch so ein bisschen. Ein bisschen einen anderen Grund, zwar für schlaflose Nächte, muss man sagen. Mother Monster ist nämlich laut ganz vielen Medienberichten und Fotos tatsächlich das erste Mal Mami geworden. Und das hat sie offenbar auch ganz, ganz lang schon können, komplett geheim behalten. Also kein Name, kein Geschlecht ist bekannt, nicht mal eben das genaue Geburtsdatum. Wir munkeln, dass es aber schon ein bisschen früher in diesem Jahr passiert ist, dass sie Mami geworden ist. Für jemanden, der so jetzt jahrelang im Fleischkleid oder über den roten Teppich gelaufen ist, ist sie privat wirklich erstaunlich gut undercover unterwegs. Aber gönnen wir ihr natürlich von ganzem Herzen. Gratulieren zur schlaflosen Nacht und einem Baby. Lady Gaga, das erste Mal Mami geworden. Ein bisschen weniger Schlaf wahrscheinlich im Moment. Hoffentlich habt ihr dafür genug davon gehabt, sodass ihr voller Energie in den Montagmorgen rein starten könnt. Jetzt mit Sound von ihr. Lady Gaga. Mama Monster.

0: Das ist Queen of Radio 32, gefolgt von Madonna. Wir spielen euch die ganz Grossen, auch in der nächsten halben Stunde, hier bei uns in der Morgenshow. Joe Cocker, Summer in the City, 90er Sounds. Und dann etwas aktueller mit Ava Max. Für euch ein Start in Montag.
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0: Alle wichtigen Infos von diesem Montagmorgen jetzt für euch zusammengefasst um 8:30.
4: Ich bin Mary Milanovic. Guten Morgen.
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5: Die Schweizer Bevölkerung verfügt über eine breite Finanzkompetenz und hat ihre Finanzen mehrheitlich im Griff. Schwierig wird es bei der Altersvorsorge. Viele beschränken sich auf ein einfaches Vorsorgesparen und vernachlässigen eine ganzheitliche Betrachtung ihrer Vorsorgesituation. Das zeigt eine Umfrage der Mikrobank und dem Meinungsforschungsinstitut GFS Bern. Trotz finanzieller Stabilität macht sich zudem fast die Hälfte der Befragten häufig Sorgen ums Geld. Eine Volksabstimmung über den geplanten Windpark auf dem Grinchenberg wird es vorerst nicht geben. Stadt und Kanton sehen dafür keine rechtliche Grundlage, wie die Solothurner Zeitung berichtet. Derzeit macht Stapi-Kandidat und Windkraftgegner Elias Vogt Stimmung gegen den Windpark. Er fordert eine Volksabstimmung. Russland hat in der Westukraine nahe der polnischen Grenze einen Personenzug mit einer Kampfdrohne angegriffen. Polen wirft Moskau deshalb eine weitere Eskalation vor. Für zusätzliche Aufregung sorgt die Vermutung der ukrainischen Bahn, dass möglicherweise ein anderer Zug mit westlichen Diplomaten das eigentliche Ziel gewesen sein könnte. Darin saß unter anderem der frühere britische Premierminister Boris Johnson. Nach der Parlamentswahl in Schweden zeichnet sich eine äußerst knappe Mehrheit für das Mitte-Links-Lager ab. Die Sozialdemokraten von Ex-Regierungschefin Magdalena Andersson werden voraussichtlich stärkste Kraft, wie die Wahlbehörde nach Auszählung von 93% der Stimmen bekannt gab. Das rechte Lager liegt knapp dahinter.
0: Guten Morgen, noch eine Meldung haben wir hier für euch. Richtung Bern stockt es noch auf der A1 zwischen der Raststätte Gunzgenort und der Verzweigung Lauterbach. Sonst läuft es. Ganz gute Fahrt euch.
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0: Und hier wettermässig wird es auch immer wie besser. Heute gibt es einen sonnigen Nachmittag mit etwa so 25 Grad.
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0: Und mit ganz viel toller Musik zusammen mit euch. Freut mich sehr, habt ihr eingeschaltet.
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0: Guten Morgen zusammen am Montag hier auf Radio 32. Ja, noch ein bisschen verregnet heute Morgen zum Teil bei uns im Mittelland. Aber die Stimmung hoffentlich trotz Montag auch bei euch schon top. Und alle Basel-Fans haben wahrscheinlich sowieso Freude, oder? Endlich hat es mal wieder 3 Punkte gegeben in der Super League. Obwohl man in den ersten Minuten gestern gegen Luzern schon wieder 1-0 hinten war. Am Schluss hat es dann ein 4-2 Auswärtssieg gegeben.
1: Ja, wir sind sicher erleichtert, dass wir das Spiel gewonnen haben. Schleider hat nicht so gut angefangen, aber wir sind ruhig geblieben und haben gewusst, dass wir, das Spiel drehen können. Und stolz auf die Mannschaft, dass sie reagiert hat, vor allem auch eine Reaktion gezeigt hat nach den letzten 2 Niederlagen.
0: Matchwinner, der Sheridan Shaqiri mit 2 Goal gegen Luzern und sagt selber nach der Entlassung vom Trainer, vom Stefan Lichtsteiner.
1: Ja, ich habe mich natürlich auch wieder steigern.
0: Gesagt, getan. 2 Goal, 1 Assist. Und Ibe natürlich hat auch noch gespielt am Wochenende. Würde ich euch ja nie unterschlagen, oder? Gegen Lieder, gegen Lugano ein 2-2 unentschieden gemacht. Und der Goalie Marvin Keller findet es okay.
2: Ja, ich glaube im Großen und Ganzen schon. Die erste Halbzeit haben wir sicher ein bisschen Mühe gehabt. Vor allem am Anfang, die ersten 30 Minuten waren zu wenig gut gewesen. Aber wir haben das gut erholt von dem frühen Schock vom Rückstand. Und nachher natürlich, so wie der Match gelaufen ist, hätten wir unbedingt die 3 Punkte mitnehmen, ist klar. Aber ich glaube, im Großen und Ganzen, wenn man das ganze Spiel schaut, ist eine verdiente Punkteteilung.
0: Ja, du und auch gut, oder? Für Basel beide, die vor uns in der Tabelle liegen, haben sich Punkte geklaut und beide nur einen geholt, mehr 3. Finde ich also super. So kann man in den Wendung reinstarten. Ihr hoffentlich auch.

0: Guten Morgen Mittelland am Montag, wo ich euch bekannt geben darf, dass ich ein neues Baby am Start habe. Bandercheck, der Podcast neu jetzt mit mir und mit dem Maximilian Baumann. Wir reden über Eishockey, über die National League, haben immer wieder ganz coole Gäste parat. 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

Einen ganz schönen Morgen zusammen. Langsam wird auch das Wetter wieder etwas besser. Nach der Regentropfe am Morgen gibt es jetzt ein bisschen Sonne für uns, zusammen mit Whitney Houston durch.

0: Und ganz aktuell, Holly Humberstone, To Love Somebody, bringt ein bisschen Schwung rein, so verricht für euch in Kaffeepause nach dem News-Update.
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0: Jetzt gibt es News Update für euch. Es ist Punkt 9.
4: Ich bin Mary Milanovic. Guten Morgen.
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4: Die Schweizer Bevölkerung verfügt über eine breite Finanzkompetenz und hat ihre Finanzen mehrheitlich im Griff. Schwierig wird es bei der Altersvorsorge. Viele beschränken sich auf ein einfaches Vorsorgesparen und vernachlässigen eine ganzheitliche Betrachtung ihrer Vorsorgesituation. Das zeigt eine Umfrage der Mikrobank und dem Meinungsforschungsinstitut GFS Bern. Trotz finanzieller Stabilität macht sich zudem fast die Hälfte der Befragten häufig Sorgen ums Geld. Bei den Kommunalwahlen in Niedersachsen ist die CDU erneut stärkste Partei. Sie kommt auf 27,2%, verliert gegenüber 2021 aber deutlich, wie aus dem Wahlportal des nordwestdeutschen Bundeslandes hervorgeht. Auch die SPD büßt Stimmen ein. Klar zulegen kann dagegen die AfD. Sie erreicht knapp 16% und damit ihr bislang bestes Kommunalwahlergebnis in Niedersachsen. Die Wahlbeteiligung stieg auf fast 65%. Kanada will die Beziehungen zur Europäischen Union deutlich vertiefen. Einen Beitritt zur EU schließt Premierminister Mark Carney jedoch aus. Im Fokus der Gespräche stehen laut einem Bericht des Wall Street Journal unter anderem Energie, künstliche Intelligenz, Verteidigung und kritische Rohstoffe. Die Annäherung erfolgt vor dem Hintergrund des Handelsstreits mit den USA. Kinder sollen besser vor sexuellen Übergriffen im Internet geschützt werden. Kinderschutz Schweiz startet heute dazu den letzten Teil einer landesweiten Kampagne. Sie ruft Erwachsene dazu auf, mit den Jugendlichen zu sprechen und klare Regeln zu vereinbaren. Mehr als jeder vierte Jugendliche wurde schon aufgefordert, intime Bilder zu verschicken.
0: Und da sieht es schon besser aus auf der Strasse bei uns im Mittelland. Wenn ihr unterwegs sind, dann stockt es noch ganz bisschen auf der A1 und zwar fahrt Richtung Bern und zwar zwischen den Unzigen und der Verzeugung Lauterbach. Immer wieder ein bisschen Stocker drin, sonst läuft es aber.
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0: Und da kommt es ja schon langsam, aber sicher. Die Sonne bei uns im Mittelland wird wärmer und wärmer bis 25 Grad am Nachmittag.
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0: Und jetzt zum Beispiel mit der wunderbaren Stimme von der Whitney Houston in die 9. Stunde rein starten. Guten Morgen.
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0: Radio 32 Morgenshow. Habt ihr eingeschaltet mit Land? Guten Start euch. Und Achtung, wenn ihr jetzt vielleicht gerade noch ein bisschen müde hinter dem Steuerrad sitzt und richtig arbeiten oder sonst einen Termin unterwegs sind, wie wär's, wenn wir das würden für euch übernehmen? Ihr könnt wirklich den exklusivsten Taxidienst haben, den es gibt.
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0: Stellt euch vor, ihr habt morgen einen wichtigen Termin oder wollt einfach eine Kollegin schon mega lange überraschen, aber habt bis jetzt nie den richtigen Zeitpunkt gefunden, dann kommt der morgen. Ja, der Radio 32 Taxidienst. 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Wir holen euch ab und kutschieren euch ganz exklusiv im Mittelland um, wo ihr her wollt. 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Ich würde sagen, das ist doch mal ein cooler Start, oder so in der Woche, wenn wir morgen am Morgen für euch dürfen Taxidienst sein.
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0: Guten Morgen zusammen am Montag. Das ist eine neue Spielrunde zusammen mit euch.
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0: Der Domi Sitter und ich hier im Studio.
2: Guten Morgen.
0: Guten Morgen. Und der Raphael Degen von Deidigen am Telefon.
3: Zusammen.
0: Natürlich eine wichtige Frage.
2: Ja, Degen, verwandt mit Degen vom FCB, oder? Für dich als FCB-Fan, Jasmin,
0: wäre das hoffentlich. Wichtig,
3: ja. Ja, nein, verwandt nicht, aber wäre natürlich eine coole Verwandtschaft, wenn das so wäre.
0: Siehst du, aber ja, jetzt ja. Also, dann Raphael, mit wem willst du zusammenspielen? Ich würde mich nehmen.
3: Ja, ich spiele gerne mit dir zusammen.
0: Ja, ich denke, also. Weißt du, sympathischer.
2: Gut, also, Jasmin geht raus, Raphael, wir fragen mit dem ersten Wort. Abfall.
3: Füder.
2: Tattoo.
3: Auf dem Körper.
2: Mhm, Körper. Dann, was sagst du zu Farbe?
3: Rot-blau.
2: Ja, ist klar gewesen. Gut. Dann, Fullenze.
3: Auf dem Sofa.
2: Sofa. Und zuletzt noch Wandern.
3: In den Bergen.
2: Bergen. Sehr gut. Ich glaube, da ist ganz Haufen möglich. Ich glaube, da ist mehr möglich als für den FCB in dieser Meisterschaft.
0: Hey, stopp.
2: Gut. Also, Abfall.
0: Nein, also, fortschiessen. Sack, Abfallsack.
2: Nein, einfach
0: Köder.
2: Dann Tattoo.
0: Stechen.
2: Nein.
0: Tattoo.
2: Ja, wieder besser.
0: Ja.
2: Auf den Körper. Dann Farbe.
0: Eine Farbe. Ja, rot-blau in dem Fall.
2: Aber Farbe ist schon eine Farbe. Nein, sicher.
0: Ha, hat er auch gesagt.
2: Ja. Das ist wieder Umsicht, Basel-Fans. Gut. Fullenzen.
0: Chillen. Vom Sofa chillen.
2: Jetzt, was hast du? Beides kannst du nicht haben.
0: Vom Sofa.
2: Gut. Und zuletzt noch wandern.
0: In den Bergen.
2: Ja, hey! 75 Punkte.
0: Ah, Gott sei Dank.
2: 75
0: Punkte für den FCB. Ja. Gratis oben drauf.
2: Hey, 75 Franken. Viel Spass, Raphael, beim Posten und...
0: Schönen Tag.
1: Schönen Moment,
2: ja.
0: Tschüss.
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3: Es ist 10.
4: Ich bin Mary Milanovic.
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5: Die Aargauer Kantonsbehörden sollen verpflichtet werden, digital zu kommunizieren. Das Obligatorium soll auch für juristische Personen gelten, sowie im berufsmäßigen Verkehr mit den Behörden. Das will das Digitalgesetz, das der Aargauer Regierungsrat in die Anhörung geschickt hat. Für die Aargauer Einwohnerinnen und Einwohner soll es dagegen kein Digitalobligatorium geben. Bei Fragen zu Finanzen und Altersvorsorge vertraut die Schweizer Bevölkerung am stärksten der eigenen Bank. Das zeigt eine Studie der Mikrobank und vom Meinungsforschungsinstitut GFS Bern. Besonders wenig wird Finanzinfluencern auf Social Media vertraut. Die Schweizer Bevölkerung hat nicht nur bei ihren Vertrauenspartnern klare Vorstellungen, sondern auch bei der Geldanlage. Für 43% steht die Sicherheit des Geldes an erster Stelle, noch vor dem langfristigen Vermögensaufbau. Ein Rentner ist nach Drohungen gegen Bundesrat Albert Rösti und dessen Generalsekretär verurteilt worden. Unter anderem drohte der 78-Jährige, Rösti mit einem Maschinengewehr zu bekämpfen. Zudem verschickte er Briefe, die teils mit Hakenkreuzen versehen waren. Die Bundesanwaltschaft verhängte eine bedingte Geldstrafe von 7.200 Franken. Zusätzlich muss der Mann 1.300 Franken Buße und 3.000 Franken Verfahrenskosten bezahlen. Eine Woche nach einem Dachwohnungsbrand in Solothurn gibt es konkrete Hinweise auf die Brandursache. Laut der Kantonspolizei Solothurn dürfte jemand in der Wohnung fahrlässig mit einer Zigarette umgegangen sein. Bei dem Brand in einem Mehrfamilienhaus wurde niemand verletzt. Das Haus ist jedoch derzeit nicht mehr bewohnbar. Im Moment hat es kaum Verkehr auf der Straße. Einfach für die, die auf der A3 Zürich Richtung Chur unterwegs sind, zwischen Pfäffiken und Lachen, hat es eine Plastikstoßstange auf dem Normalstreifen. Also dort vielleicht ein bisschen vorsichtiger fahren. Ganz gute Weiterfahrt.
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6: Nachdem wir heute Morgen noch ein bisschen mit Regen reingestartet sind, sollte der Nachmittag ziemlich schön und sonnig werden mit Land hier bei uns mit etwa so 4 bis 25 Grad.
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6: Das ist euch am Montag mit Land zusammen mit uns hier mit dem 32 und mir, der Jasmin, freut mich sehr, habt ihr eingeschaltet.
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4: Es ist 11. Ich bin Mary Milanovic.
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5: Die Aargauer Kantonsbehörden sollen verpflichtet werden, digital zu kommunizieren. Das Obligatorium soll auch für juristische Personen gelten, sowie im berufsmäßigen Verkehr mit den Behörden. Das will das Digitalgesetz, das der Aargauer Regierungsrat in die Anhörung geschickt hat. Für die Aargauer Einwohnerinnen und Einwohner soll es dagegen kein Digitalobligatorium geben. Eine Woche nach einem Dachwohnungsbrand in Solothurn gibt es konkrete Hinweise auf die Brandursache. Laut der Kantonspolizei Solothurn dürfte jemand in der Wohnung fahrlässig mit einer Zigarette umgegangen sein. Bei dem Brand in einem Mehrfamilienhaus wurde niemand verletzt. Das Haus ist jedoch derzeit nicht mehr bewohnbar. In Bern geht heute Nachmittag die Herbstsession los. Während drei Wochen kommt es im National- und Ständeratssaal zu Diskussionen. Dani Glua.
6: In beiden Räten geht es um die Armee, wie sie sich weiterentwickeln soll und wie sie finanziert werden soll. Ein anderes grosses Thema sind die bilateralen drei, also die neuen Verträge mit der EU. Zwischen denen liegt noch ein Abstimmungssonntag, wo das Stimmvolk über die Ernährungsinitiative und die Neutralitätsinitiative abstimmt. Laut der Umfrage dürften beide Initiativen abgelehnt werden. Und es könnte vielleicht noch zu einem Bundesratsrücktritt kommen. Schon seit Jahren wird spekuliert, jetzt, kurz vor dem Ende von seinem zweiten Jahr als Bundespräsident, könnte der Zeitpunkt für den Guy Parmelin passend sein.
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5: Christian Fasnacht zieht einen Schlussstrich unter seine Karriere im Schweizer Nationalteam. Vor dem Start in die neue Länderspielsaison hat sich der 32-Jährige entschieden, künftig nicht mehr für die Nationalmannschaft aufzulaufen. Nun sei der Moment gekommen, den Jungen Platz zu machen, so Fasnacht. Insgesamt kam der IBE-Spieler auf 24 Länderspiele, 5 Tore und 3 Vorlagen. Geduld brauchen wir nur auf der A2 Luzern Richtung Gotthard zwischen Wasser und Göschenen verlieren bis zu 20 Minuten. Sonst ist es aber ruhig auf der Strasse und wir wünschen euch ganz eine gute Weiterfahrt.
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7: Nachdem wir heute Morgen noch ein bisschen mit Regen reingestartet sind, sollte der Nachmittag ziemlich schön und sonnig werden, Mittelland hier bei uns, mit etwa so 4 bis 25 Grad.
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7: Das ist die letzte Stunde vor dem Mittag, wo wir zusammen hier drei starten, im Mittelland auf dem 32 und in dieser halben Stunde auch noch den Harry Styles zum Beispiel für euch bereit haben mit ganz neuem Sound. American Girls heisst der Song. Oder jetzt, altbekannt, immer noch mega gut, Michael Jackson mit Bad.
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1: Es ist der 14. September 1989. Tina Turner hat mit The Best ihren 6. Top 10 Hit in den Schweizer Single Charts. Dass auf dieser Single überhaupt der Name Tina Turner drauf steht, grenzt schon fast an ein Wunder. Weil zuerst spielte man den Song der 80er-Legende Paul Young an. Der hat aber nicht wollen. Anders bei der zweiten Wahl. Man fragt Bonnie Tyler, die Frau mit der einbeisen Stimme. Sie hat es sogar gemacht, aber ihre Version zündet überhaupt nicht. Nur gerade ein Jahr nach dem Flop von der Bonnie Tyler hat Tina Turner mit dem tupfgenau gleichen Song einen Welthit. Textlich übernimmt sie ihn 1 zu 1, die Melodie ist auch fast die gleiche und trotzdem funktioniert der Song jetzt überall. Aus The Best wird also noch das Bessere, The Best.

0: Tschüss.
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9: Es ist 12 Uhr.
10: Ich bin Mary Milanovic.
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11: Jedes vierte Kind wird im Internet aufgefordert, intime Bilder zu schicken. Mit einer Altersgrenze für den Gebrauch von Social Media könnten Kinder geschützt werden. Es sei aber nicht der ideale Weg. Das sagt Regula Bernhard-Hug, Direktorin von Kinderschutz Schweiz. Kinder sollen sich in einem sicheren Internet bewegen können.
12: Der Idealweg wäre, dass es solche Sachen alle gibt, dass sie weiterhin teilhaben können auf dem Internet, sich bewegen können, dass wir Erwachsene und die Anbieter von diesen Produkten aber dazu schauen, dass man sich in einem geschützten Rahmen bewegen kann.
11: Kinderschutz Schweiz startet heute den letzten Teil einer landesweiten Kampagne. Sie ruft Erwachsene dazu auf, mit Jugendlichen zu sprechen und klare Regeln im Umgang mit dem Internet zu vereinbaren. In Bern geht heute Nachmittag die Herbstsession los. Während 3 Wochen kommt es im National- und Ständeratssaal zu Diskussionen. Dani Glua.
13: In beiden Räten geht es um die Armee, wie sie sich weiterentwickeln soll und wie sie finanziert werden soll. Ein anderes grosses Thema sind die bilateralen 3, also die neuen Verträge mit der EU. Zwischen denen liegt noch ein Abstimmungssonntag, wo das Stimmvolk über die Ernährungsinitiative und die Neutralitätsinitiative abstimmt. Laut der Umfrage dürften beide Initiativen abgelehnt werden. Und es könnte vielleicht noch zu einem Bundesratsrücktritt kommen. Schon seit Jahren wird spekuliert, jetzt, kurz vor dem Ende von seinem zweiten Jahr als Bundespräsident, könnte der Zeitpunkt für den Guy Parmelin passend sein.
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11: Christian Fasnacht zieht einen Schlussstrich unter seine Karriere im Schweizer Nationalteam. Vor dem Start in die neue Länderspielsaison hat sich der 32-Jährige entschieden, künftig nicht mehr für die Nationalmannschaft aufzulaufen. Nun sei der Moment gekommen, den Jungen Platz zu machen, so Fasnacht. Insgesamt kam der IBE-Spieler auf 24 Länderspiele, 5 Tore und 3 Vorlagen.
14: Mehr keine Meldungen zu Staus oder grösseren Behinderungen hier im Sendegebiet.
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14: Der Nachmittag recht sonnig mit Pannenquellwolken, besonders über dem Jura. Morgen da und dort Nebelfelder, es ist meistens sonnig. Am Mittwoch bewölkt, stellenweise nass. Heute 25, morgen bis 27 Grad.
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14: Das ist der dritte Rücktritt aus unserer Fußballnazi. In der kürzesten Zeit hat es gehört, Christian Fasnacht läuft ab sofort nicht mehr im Schweizer Dress auf. Wir reden darüber mit unserem Fußball-Experten aus dem Team in der nächsten Viertelstunde. Ich bin der Stefan Frank.
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Verkleidung an Garretten Radio 2. Dann ist noch ein bisschen später heute Nachmittag jetzt überschütten. Heute Vormittag der nächste Rücktritt aus der Schweizer Fußballnazi. Der Christian Fasnacht von IB läuft ab sofort nicht mehr im Schweizer Dress auf.

0: Jimmy Sitter, Schutt- und IB-Fan. Kommt der Rücktritt für dich überraschend?
1: Hey, eigentlich nicht. Wenn ich ganz ehrlich bin, glaube auch die meisten Schubfans draus werden sagen, es ist auch Zeit geworden. Nicht, dass jetzt das zwingend wegen dem Fasnacht der Fall ist, aber es ist, glaube ich, Zeit, dass der ein oder andere schon ein bisschen Dienstälterspieler jetzt aus der Nazi zurücktritt, um den jungen Platz zu machen.
0: Der Silvan Wittner, der Noah Oka vor und eben heute auch der Christian Fasnacht. Drei Rücktritte in der kürzesten Zeit. Läuft etwas falsch in Nazi?
1: Ich habe jetzt nicht den Eindruck. Ich glaube, es ist schon der richtige Zeitpunkt, dass die Spieler jetzt zurücktreten würden. Starten die Nations League und das bietet dort Chance für eben junge Spieler aufzubieten. Und da gibt es ganz einen Haufen Schweiz drum. Sicher ein guter Zeitpunkt.
0: Merci für deine Einschätzungen.

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5: Es ist 12:30.
6: Ich bin Mary Milanovic.
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7: Gegen den Chauffeur des Reisecars, der am vergangenen Donnerstag im Engadin verunglückt ist, ist ein Verfahren eröffnet worden. Das bestätigt die Staatsanwaltschaft den Blick. Es geht dabei um mehrfacher fahrlässiger Tötung und mehrfacher fahrlässiger Körperverletzung. 5 Menschen sind bei dem Carcrash ums Leben gekommen. 40 weitere Personen wurden verletzt. Der Chauffeur ist bei dem Unfall leicht verletzt worden. Kanada will die Beziehungen zur Europäischen Union deutlich vertiefen. Einen Beitritt zur EU schließt Premierminister Mark Carney jedoch aus. Im Fokus der Gespräche stehen laut einem Bericht des Wall Street Journal unter anderem Energie, künstliche Intelligenz, Verteidigung und kritische Rohstoffe. Die Annäherung erfolgt vor dem Hintergrund des Handelsstreits mit den USA. Ein Rentner ist nach Drohungen gegen Bundesrat Albert Rösti und dessen Generalsekretär verurteilt worden. Unter anderem drohte der 78-Jährige, Rösti mit einem Maschinengewehr zu bekämpfen. Zudem verschickte er Briefe, die teils mit Hakenkreuzen versehen waren. Die Bundesanwaltschaft verhängte eine bedingte Geldstrafe von 7.200 Franken. Zusätzlich muss der Mann 1.300 Franken Buße und 3.000 Franken Verfahrenskosten bezahlen. Das Schweizer Unternehmen Kalida muss dem französischen Unternehmen Peugeot fast 6,5 Millionen Euro Schadenersatz bezahlen. Das hat das Handelsgericht in Paris entschieden. Es geht um den Verkauf der Gartenmöbelsparte von Kalida vor 2 Jahren. Warum Peugeot Schadenersatz fordert, ist nicht öffentlich bekannt.
8: Wir kennen Meldungen zu Staus oder grösseren Behinderungen hier im Sendegebiet. Heute Nachmittag recht sonnig mit ein paar Quellwolken, besonders über dem Jura, morgen Morgen da am Dirt Nebelfeld. Es ist meistens sonnig, am Mittwoch bewölkt, stellenweise nass. Heute 25, morgen bis 27 Grad.
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4: Es ist eins.
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5: Bei der SRG, die fürs Schweizer Radio und Fernsehen verantwortlich ist, verliert jeder fünfte Chef den Job. Die SRG will im kommenden Jahr 80 Millionen Franken einsparen. Dabei werden unter anderem mehr als 20% der Führungspositionen auf den obersten Ebenen abgebaut. Die konkreten Auswirkungen auf das Programm und die Mitarbeitenden werden in den kommenden Tagen kommuniziert. Bis 2029 muss die SRG insgesamt rund 270 Millionen Franken einsparen. Gegen den Chauffeur des Reisecars, der am vergangenen Donnerstag im Engadin verunglückt ist, ist ein Verfahren eröffnet worden. Das bestätigt die Staatsanwaltschaft den Blick. Es gehe dabei um mehrfache fahrlässige Tötung und mehrfache fahrlässige Körperverletzung. 5 Menschen sind bei dem Reisecar-Unfall ums Leben gekommen, 40 weitere Personen wurden verletzt. Der Chauffeur ist beim Unfall leicht verletzt worden. Forschende haben in Schweizer Rohmilch mehrere Chemikalien aus Gummi nachgewiesen. Milchproben von 17 Schweizer Bauernhöfen wurden analysiert, teilt die Eidgenössische Technische Hochschule Lausanne mit. In 7 Proben sei mindestens eine von 4 gesuchten Gummichemikalien nachgewiesen worden. Als mögliche Quellen gelten Reifenabrieb, aber auch Schläuche und Dichtungen in Melkanlagen. Die Auswirkungen auf die menschliche Gesundheit ist noch unbekannt. Ein Elch hat sich auf die Gleise des Warschauer Hauptbahnhofs verirrt und dort stundenlang den Betrieb behindert. Da sich die Gleise unter der Erde befinden, sei die Rettung des Tieres aufwendig, teilt die polnische Bahn mit. Wildtierexperten hätten den Elch jedoch mit einem Pfeil betäubt und sein Wildtiertransporter brachte ihn zurück in den Wald.
6: Mehr aktuell keine Meldungen zu Staus oder grösseren Behinderungen hier im Sendegebiet.
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6: Nach dem Dach in der grauen Stadt gibt es einen recht sonnigen Nachmittag. Es hat ein paar Quellwochen, besonders über dem Jura. Morgen Morgen zuerst an der Nebelfelder. Es ist meistens sonnig. Am Mittwoch habt ihr schon wieder bewölkt und stellenweise nass. Heute 25, morgen um 27 Grad.
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6: Duschen doch mal die Berge von Bütz gegen die Echten. Nur zu einem frischen Ranking gehören die Rigi, die Jungfrauen, natürlich das Matterhorn, zu den absoluten Top 3 von unserem Land. Das schon mal eine Ausflugsidee, wie eben ab dem Freitagabend die Berge von Bütz nicht mehr so eine grosse Rolle spielen. Guten Mänti vom Stefan Frank.
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3: Bei der SRG, die fürs Schweizer Radio und Fernsehen verantwortlich ist, verliert jeder fünfte Chef den Job. Die SRG will im kommenden Jahr 80 Millionen Franken einsparen. Dabei werden unter anderem mehr als 20% der Führungspositionen auf den obersten Ebenen abgebaut. Die konkreten Auswirkungen auf das Programm und die Mitarbeitenden werden in den kommenden Tagen kommuniziert. Bis 2029 muss die SRG insgesamt rund 270 Millionen Franken einsparen. Forschende haben in Schweizer Rohmilch mehrere Chemikalien aus Gummi nachgewiesen. Milchproben von 17 Schweizer Bauernhöfen wurden analysiert, teilt die Eidgenössische Technische Hochschule Lausanne mit. In 7 Proben sei mindestens eine von 4 gesuchten Gummichemikalien nachgewiesen worden. Als mögliche Quellen gelten Reifenabrieb, aber auch Schläuche und Dichtungen in Melkanlagen. Die Auswirkungen auf die menschliche Gesundheit ist noch unbekannt. E-Bike-Diebstähle verursachen in der Schweiz immer höhere Schäden. Grund sind vor allem die steigenden Preise der E-Bikes. Versicherer warnen zudem, dass viele Hausratpolicen die Kosten eines teuren E-Bikes nicht vollständig decken, berichtet der Tagesanzeiger. Besonders häufig schlagen organisierte Diebesbanden an Bahnhöfen und in Gemeinschaftsgaragen zu. Nur sehr wenig Diebstähle könnten aufgeklärt werden. Ein Elch hat sich auf die Gleise des Warschauer Hauptbahnhofs verirrt und dort stundenlang den Betrieb behindert. Da sich die Gleise unter der Erde befinden, sei die Rettung des Tieres aufwendig, teilt die polnische Bahn mit. Wildtierexperten hätten den Elch jedoch mit einem Pfeil betäubt und sein Wildtiertransporter brachte ihn zurück in den Wald.
4: Wir kennen Meldungen zu Staus oder grösseren Behinderungen hier im Sendegebiet.
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4: Heute Nachmittag bleibt es recht sonnig. Es hat ein paar Quellwochen, besonders über dem Jura. Morgen da und dort ein Nebelfeld. Sonst ist es meistens sonnig. Mittwoch dagegen komplett anders bewölkt, stellenweise nass. Heute 25, morgen sogar bis 27 Grad.
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4: Der Wochenstart fühlt sich für nicht wenige, ja vielleicht auch für euch, ein bisschen hektischer an. Sicher hektischer als das Wochenende. Bevor euch alles über den Kopf wächst, ein bisschen in Nostalgie schwelgen. Und das heute geht jetzt und bei uns in den 80er Jahren mit dem Phil Collins. Guten Name vom Stefan Frank.
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0: Da ist Radio 32 nicht ganz, ja, d'accord. Len Ritchie, der geht immer, oder? VOK, so eine 80er und auch VOK, so eine 90er wie der von Rembrandt. Und natürlich vergessen wir die aktuellen Sachen nicht, denn auch ihr hättet gerne Abwechslung. Hier sind Coldplay.
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7: Bei der SRG, die fürs Schweizer Radio und Fernsehen verantwortlich ist, verliert jeder fünfte Chef den Job. Die SRG will im kommenden Jahr 80 Millionen Franken einsparen. Dabei werden unter anderem mehr als 20% der Führungspositionen auf den obersten Ebenen abgebaut. Die konkreten Auswirkungen auf das Programm und die Mitarbeitenden werden in den kommenden Tagen kommuniziert. Bis 2029 muss die SRG insgesamt rund 270 Millionen Franken einsparen. Forschende haben in Schweizer Rohmilch mehrere Chemikalien aus Gummi nachgewiesen. Milchproben von 17 Schweizer Bauernhöfen wurden analysiert, teilt die Eidgenössische Technische Hochschule Lausanne mit. In 7 Proben sei mindestens eine von 4 gesuchten Gummichemikalien nachgewiesen worden. Als mögliche Quellen gelten Reifenabrieb, aber auch Schläuche und Dichtungen in Melkanlagen. Die Auswirkungen auf die menschliche Gesundheit ist noch unbekannt. E-Bike-Diebstähle verursachen in der Schweiz immer höhere Schäden. Grund sind vor allem die steigenden Preise der E-Bikes. Versicherer warnen zudem, dass viele Hausratpolicen die Kosten eines teuren E-Bikes nicht vollständig decken, berichtet der Tagesanzeiger. Besonders häufig schlagen organisierte Diebesbanden an Bahnhöfen und in Gemeinschaftsgaragen zu. Nur sehr wenig Diebstähle könnten aufgeklärt werden. Ein Elch hat sich auf die Gleise des Warschauer Hauptbahnhofs verirrt und dort stundenlang den Betrieb behindert. Da sich die Gleise unter der Erde befinden, sei die Rettung des Tieres aufwendig, teilt die polnische Bahn mit. Wildtierexperten hätten den Elch jedoch mit einem Pfeil betäubt und sein Wildtiertransporter brachte ihn zurück in den Wald.
0: Wir kennen Meldungen zu Staus oder grösseren Behinderungen hier im Sendegebiet.
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0: Heute Nachmittag recht sonnig mit ein paar Quellwochen, besonders über dem Jura. Morgen gibt es da und dort ein paar Nebelfelder. Sonst meistens sonnig, am Mittwoch aber schon wieder bewölkt und stellenweise nass. Heute 25, morgen bis 27 Grad.
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0: 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Was ist das für ein Weekend gesehen, Lady Gaga wird zum ersten Mal Mutter. Céline Dion gibt ihr ein grosses Konzert Comeback zu Paris. Oder der Alexander Zverev verpasst fast, dass er die US Open gewinnt. Wenn ihr sagt, verpasst, der Promi schnell durchlaufen. In der nächsten Viertelstunde, ich bin Stefan Frauer.
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0: Radio 32 hat das Wochenende noch nicht ganz abgeschlossen, machen wir aber jetzt. Und wenn ihr euer Weekend hoffentlich voll geniessen könnt, sportlich bis vollendend, war in der Promi-Welt mächtig etwas los. Gewesen. Völlig überraschend hat Lady Gaga durchblicken. Sie ist zum ersten Mal Mutter geworden. Wie wird darüber noch spekuliert? Und eine andere Musiker hat andere und positivere Schlagzeilen geliefert. Céline Dion ist zurück auf der grossen Konzertbühne. Sie hat das Wochenende die erste von 26 Comeback-Shows in Paris gespielt. Hunderttausende wären gerne dabei gewesen. Ein paar wenige und Glückliche haben sich noch Tickets ergattern.
1: Elle a toujours sa superbe voix. Elle nous l'a démontré à plusieurs reprises.
2: C'était plus posé, mais c'était magnifique. Elle est toujours là.
0: Ihre Stimme ist immer noch super und sie ist immer noch präsent, sagen die zwei Meinungen, die ihr habt gehört. Doch der Vogel abgeschossen hat gestern Abend später Alexander Zverev. Der deutsche Tennis-Crack hat fast verpasst, dass er die US Open hat gewonnen.
3: Der realisiert es nicht. Nein, das fasse ich jetzt nicht. Das gibt's nicht. Jetzt hat er den Spielstand vergessen?
0: Ein paar verdutzte Blicke später hat der Zverev doch noch gemerkt. Und von uns Gratulation zum Sieg.
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0: rät nicht ganz so rund wie noch vor einer halben Stunde. Stockender Verkehr auf der Reise Richtung Zürich ab Lutherbach bis Wangerahren. Dann auf der Reise Richtung Bernstau ab Niederbipp bis Wangerahren. Es hat einen Unfall gegeben, braucht 40 Minuten länger. Und ab der Autobahn, wenn ihr dort weggeht, dann steht ihr, geht nicht richtig vorwärts. Und dann auch Stau auf der A2 Richtung Luzern zwischen Dagmarsellen und Knutwil-Süd. Bleibt gut unterwegs.
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2: Es ist der 14. September 1989. Tina Turner hat mit The Best ihren 6. Top 10 Hit in den Schweizer Single Charts. Dass auf dieser Single überhaupt der Name Tina Turner draufsteht, grenzt schon fast an ein Wunder. Weil zuerst spielt man den Song der 80er-Legende Paul Young an. Der hat aber nicht wollen. Anders bei der zweiten Wahl. Man fragt Bonnie Tyler, die Frau mit der Reibeisenstimme. Sie hat es sogar gemacht, aber ihre Version zündet überhaupt nicht. Nur gerade ein Jahr nach dem Flop von der Bonnie Tyler hat Tina Turner mit dem tupfgenau gleichen Song einen Welthit. Textlich übernimmt sie ihn 1:1, die Melodie ist auch fast die gleiche und trotzdem funktioniert der Song jetzt überall. Aus The Best wird also noch das Bessere, The Best.

es wird um auch laut. Zum Beispiel geht es nach den News hier bei Radio 32 mit dem Kenny Loggins. Es wird aber auch leise und emotional. Dank dem 90er Cult-Hit von Whitney Houston, oder es wird auch aktuell mit dem Kamerad.

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3: Digitales Trinkgeld soll versteuert werden, das will der Bundesrat. Heute debattiert der Nationalrat darüber. Nicola Katomas.
4: Trinkgeld ist heute steuer- und AHV-pflichtig, wenn es einen wesentlichen Teil vom Lohn ausmacht. Ab wenn das genau der Fall ist, ist aber nicht klar. Darum wird das Trinkgeld in vielen Gastrobetrieben heute gar nicht versteuert. Der Bundesrat hat das ändern und digitales Trinkgeld, also Trinkgeld, das nicht bar gegeben worden ist, steuer- und AHV-pflichtig machen. So sollen die Arbeitnehmenden besser abgesichert werden. Der Ständerat hat sich aber dagegen gestellt. Trinkgeld soll grundsätzlich steuer- und AHV-frei sein, egal ob bar oder digital. Heute Nachmittag diskutiert der Nationalrat über das Geschäft.
5: SRF spart bis zum nächsten Jahr 9,7 Millionen Franken ein und baut 38 Vollzeitstellen ab. Bereits am Vormittag hatte SRF Einsparungen bei Kaderstellen bekannt gegeben. Hintergrund für die Sparmaßnahmen ist der Beschluss des Bundesrats, die Radio- und Fernsehgebühren schrittweise zu senken. SRF-Direktor Roger Elsner bedauert die Personaleinschnitte, es falle schwer, sei leider aber unumgänglich. Im Radiobereich werde auf mehr Wiederholungen gesetzt. Zudem verzichtet die SRG ab der Saison 2027-28 auf Live-Übertragungen der UEFA Champions League. Im Kanton Luzern ist ein Autofahrer mit 236 Stundenkilometern auf der Autobahn A2 erwischt worden. Wie die Luzerner Polizei mitteilt, handelt es sich bei dem Raser um einen 22-Jährigen. Dieser sei festgenommen und sein Auto beschlagnahmt worden.
6: Im Moment stehen auf der 1 Richtung Zürich zwischen Kriegstätte und Wangerare. Planen hier 20 Minuten längere. Auf der 1 Richtung Bern stehen ab Herkingen bis Wangerare. Es hat einen Unfall gegeben und hier braucht es sogar 40 Minuten länger. Und wenn ihr ab der Autobahn geht, braucht ihr ähnlich lang. Auch dort steht ihr. Und dann habe ich noch einen Stau auf der A2 Richtung Luzern zwischen Dagmarsäule und Knutwil Süd. Ein Pannenfahrzeug blockiert hier den rechten Fahrstreifen und die brauchen darum 10 Minuten länger. Bleibt gut unterwegs.
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6: Heute Nachmittag und der Abend recht sonnig. Es hat auch ein paar Quellwolken, besonders über dem Jura. Morgen und morgen da und dort ein paar Nebelfelder, die lösen sich recht gut auf. Sonst meistens sonnig. Am Mittwoch schon aber wieder bewölkt und stellweise nass. Heute 25, morgen sogar bis 27 Grad.
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6: Morgen startet die neue Eishockey-Saison, auf jeden Fall in der National League. Die Swiss League ist dann nur ein wenig später auf dem Eis. Doch spannendes Hockey könnt ihr euch schon vorher geben. Auch dank unserer Morgen, Jasmin. Was euch erwartet, gibt es in rund 10 Minuten. Ich bin der Stefan Frank.
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der aktuelle vom Kamerad und Hug Yourself. Und in diesem Zusammenhang hat es euch gestern Abend noch kurz verregnet. Nicht nur euch, auch der Kamerad das Wochenende beim Auftritt an einem Open Air Festival. Der Musiker und vor allem auch die Fans, die haben sich nichts merken und sie haben einfach weiter gefeiert, als wäre gar nichts gewesen. Gute Idee. Und hier zu der Panorama aus den 80ern.

0: Nicht nur Take That, aber Linda Carlisle hat Kultstatus. Und zwar wegen 80er Jahre Hits wie dem Circle in the Sand. Und da geht es in der nächsten Halbstunde hier bei Radio 32. Für aber in den 90er Jahren mit Soul Asylum. On top and always, nicht aktuelle Hits wie von Todd Ezra. 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
6: Im Studio der Dario Jecker, guten Tag.
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6: Auch wer nach dem 25. Lebensjahr noch eine Lehre oder Matura abschließt, verbessert seine Chancen auf dem Arbeitsmarkt deutlich. Laut dem Bundesamt für Statistik findet man mit Abschluss häufiger einen Job, auch 5 Jahre danach noch. Auch das durchschnittliche Bruttoeinkommen steigt deutlich von 3.500 auf 5.200 Franken pro Monat. Rund jeder achte Abschluss auf Sekundarstufe 2, also Lehre oder Matura, wird in der Schweiz von Personen ab 25 gemacht. Österreich hat dem iranischen Atomchef Mohammed Eslami die Einreise zur Internationalen Atomkonferenz untersagt. Das Jahrestreffen der Internationalen Atomenergiebehörde IAEA findet an deren Hauptsitz in Wien statt. Eslami ist mit Sanktionen der UNO belegt. Österreich hatte bei der UNO um eine Ausnahme ersucht, damit Eslami einreisen dürfe. Diese habe die UNO jedoch abgelehnt. Als Reaktion bestellte das Außenministerium in Teheran den zuständigen österreichischen Diplomaten ein. Dieser wiederum beschuldigte die USA, für Eslamis Einreiseverbot gesorgt zu haben. Schweizer Aktien, die zuletzt vom Boom der künstlichen Intelligenz profitiert hatten, verlieren deutlich an Wert. Besonders betroffen sind Chip-Zulieferer. Auslöser sind Warnungen früherer Köpfe der KI-Branche vor den Risiken einer zu schnellen Entwicklung. Anleger befürchten nun, dass sich auch die hohen Investitionen in KI-Infrastruktur abschwächen könnten.
0: Am meisten Geduld braucht ihr auf der Reise in Richtung Bern. Stau ab Herkingen bis Wangerahren. Es hat einen Unfall gegeben und eine Fahrspur ist blockiert. Macht doch bitte Gas für die Rettungsfahrzeuge und planen darum die 3-4 Stunden längere. Dann stauen sie auf der Reise Richtung Zürich, also die Gegenrichtung ab Kriegstätte bis Wangerahren. Hier braucht ihr 20 Minuten mehr. Und wenn ihr ab der Autobahn geht, da braucht ihr etwa genau gleich lang, und dort stockt und staut. Bleibt gut unterwegs.
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0: Guten Nachmittag und auch der Abend recht sonnig. Es gibt ein paar Quellwochen, besonders über dem Jura. Morgen gibt es auch da und dort lokal ein paar Nebelfelder, die sich auflösen. Es ist meistens sonnig und am Mittwoch bewölkt, stellenweise nass. Heute 25, morgen bis 27 Grad.
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0: Mitte der 80er schiebt nach Radio 32 hingen nachher. Und zwar als Cover von Laura Branigan von Gloria. 90er natürlich aufgetreten, geht nach dem No Doubt. Und Stefanie Heinz, landen aktuell von ihr auch mit dabei.
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9: Im Studio der Dario Jecker. Guten Abend.
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9: Digitales Trinkgeld soll versteuert werden, das will der Bundesrat. Heute debattiert der Nationalrat darüber. Nicola Katomas.
11: Trinkgeld ist heute steuer- und AHV-pflichtig, wenn es einen wesentlichen Teil vom Lohn ausmacht. Ab wenn das genau der Fall ist, ist aber nicht klar. Darum wird das Trinkgeld in vielen Gastrobetrieben heute gar nicht versteuert. Der Bundesrat hat das ändern und digitales Trinkgeld, also Trinkgeld, das nicht bar gegeben worden ist, steuer- und AHV-pflichtig machen. So sollen die Arbeitnehmenden besser abgesichert werden. Der Ständerat hat sich aber dagegen gestellt. Trinkgeld soll grundsätzlich steuer- und AHV-frei sein, egal ob bar oder digital. Heute Nachmittag diskutiert der Nationalrat über das Geschäft.
9: SRF spart bis zum nächsten Jahr 9,7 Millionen Franken ein und baut 38 Vollzeitstellen ab. Bereits am Vormittag hatte SRF Einsparungen bei Kaderstellen bekannt gegeben. Hintergrund für die Sparmaßnahmen ist der Beschluss des Bundesrats, die Radio- und Fernsehgebühren schrittweise zu senken. SRF-Direktor Roger Elsner bedauert die Personaleinschnitte, es falle schwer, sei leider aber unumgänglich. Im Radiobereich werde auf mehr Wiederholungen gesetzt. Zudem verzichtet die SRG ab der Saison 2027-28 auf Live-Übertragungen der UEFA Champions League. Im Kanton Luzern ist ein Autofahrer mit 236 Stundenkilometern auf der Autobahn A2 erwischt worden. Wie die Luzerner Polizei mitteilt, handelt es sich bei dem Raser um einen 22-Jährigen. Dieser sei festgenommen und sein Auto beschlagnahmt worden.
0: Stau auf der Eis Richtung Bern ab Herkingen bis Wangerade. Es hat einen Unfall gegeben und sie brauchen rund 3-4 Stunden länger. Und dann stocken sie auf der Eis Richtung Zürich ab Kriegstätten bis Niederbipp. Wenn ihr ab der Autobahn geht, müsst ihr ähnlich viel Zeit einrechnen. Bleibt gut unterwegs.
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0: Der Abend wird recht sonnig mit ein paar Quellwolken, besonders über dem Jura. Morgen Morgen dann, dort lokal zuerst Nebelfelder, die sich auflösen. Sonst meistens sonnig und am Mittwoch bewölkt, stellenweise nass. Morgen eigentlich sommerliche 27 Grad.
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0: 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Andere Sachen bleiben, wie das einzelne Wort, das mir Stefanie Heinzmann wegbeipert.
12: Ich bin halt grundsätzlich mega Fan von.
0: Auch beim Gewinnen ist alles wieder kennt. 0848 332 332 wählen, durchkommen, Wort sagen, freuen. 0848 332 332, ich bin Stefan Frank.
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1: Neue Woche, noch mehr Geld und ganz nah dran heute Sarah aus Arburg. Hallo Sarah.
2: Hallo Stefan, hallo.
1: Wie hart hat es gehabt? Heute zurück in den Alltag, nach dem spätsommerlichen Wochenende.
2: Ja, du sehr. Noch härter, weil ich heute wieder zurück bin aus der Ferien. Also heute ist wieder der erste Arbeitstag nach der Ferien. Also hat es mir gerade doppelt hart getroffen.
1: Erster Arbeitstag nach der Ferien, aber hast du es geschafft?
2: Ja. Noch ein paar Mails und mal.
1: Eine Aufgabe habt ihr noch vor dem Feierabend und vor allem auch viel Geld. 1950 Franken füllt die Lücke von Stefanie Heinzmann.
3: Ich bin halt grundsätzlich mega Fan von.
1: Jetzt braucht es noch ein einziges Wort und das brauche ich von dir, Sarah.
2: Ich sage Berge.
1: Können Sie Wallis, Berge, passt das?
3: Ich bin halt grundsätzlich mega Fan von.
1: Sorry.

0: Da hat der Stefanie Heinz mal kein bisschen Text, kein einziges Wort gefällt. Und darum als Reminder, ein Mittwoch bei uns der grosse Lücke für Spezialtag. Jede Stunde rund, jede Stunde Lösungstippe für die 2000 Stutz zu gewinnen. Und zwar alles schon in unserer Morgenshow. Hier einer, der sich auf diesen spätsommerlichen Abend einstimmt, das ist der Bob Marley, Buffalo Soldier.
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0: Liebe Green Day, machen wir natürlich Zeit- und Agenda-Check. Was wollt ihr? Also Ende September möchtet ihr geweckt werden. Das geht noch so rund 14 Tage. Und dann kommt er, der George Michael mit Careless Whisper. Kommt dann her in voller Länge, geht's nach der halben. Zu den 80er gibt es natürlich in der nächsten Halbstunde hier bei Radio 32 und 90er. Cher haben wir ausgelesen und sie startet direkt nach den News. Und aktuelles von Imagine Dragons sollte ich machen.
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6: Im Studio der Dario Jecker, guten Abend.
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6: Auch wer nach dem 25. Lebensjahr noch eine Lehre oder Matura abschließt, verbessert seine Chancen auf dem Arbeitsmarkt deutlich. Laut dem Bundesamt für Statistik findet man mit Abschluss häufiger einen Job, auch 5 Jahre danach noch. Auch das durchschnittliche Bruttoeinkommen steigt deutlich von 3.500 auf 5.200 Franken pro Monat. Rund jeder achte Abschluss auf Sekundarstufe 2, also Lehre oder Matura, wird in der Schweiz von Personen ab 25 gemacht. Österreich hat dem iranischen Atomchef Mohammed Eslami die Einreise zur internationalen Atomkonferenz untersagt. Das Jahrestreffen der Internationalen Atomenergiebehörde IAEA findet an deren Hauptsitz in Wien statt. Eslami ist mit Sanktionen der UNO belegt. Österreich hatte bei der UNO um eine Ausnahme ersucht, damit Eslami einreisen dürfe. Diese habe die UNO jedoch abgelehnt. Als Reaktion bestellte das Außenministerium in Teheran den zuständigen österreichischen Diplomaten ein. Dieser wiederum beschuldigte die USA, für Eslamis Einreiseverbot gesorgt zu haben. Schweizer Aktien, die zuletzt vom Boom der künstlichen Intelligenz profitiert hatten, verlieren deutlich an Wert. Besonders betroffen sind Chip-Zulieferer. Auslöser sind Warnungen früherer Köpfe der KI-Branche vor den Risiken einer zu schnellen Entwicklung. Anleger befürchten nun, dass sich auch die hohen Investitionen in KI-Infrastruktur abschwächen könnten.
0: Stau auf der A1 Richtung Bern ab ganz genau bis Wangerare 20 Minuten mehr einplanen. Auf der A1 Richtung Zürich stocken jetzt ab Kriegstätte bis Niederbipp und ab der Autobahn. Ja, hat etwa gleich lang, wie wenn ihr draufbleibt. Und dann habe ich noch die Meldung von A5 Richtung Bio im Birchitunnel. Steht ein Fahrzeug, das eine Panne hat und die linke Fahrspur blockiert. Bleibt gut unterwegs.
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0: Der Abendrechtsumnig mit ein paar Quellwochen. Morgen gibt es da um die lokalen Nebelfelder, die sich auflösen. Sonst meistens sonnig und am Mittwoch bewölkt und stellenweise nass. Morgen noch einmal um 27 Grad.
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0: Vielleicht geht ja heute Abend noch eins ziehen oder auswärts gegessen, dann hat euch Radio 32 noch das. Trinkgeld gehört ja in vielen Restaurants dazu und ist ein wichtiger Bonus für das Personal. Doch mit den digitalen Zahlungen wird auch das Trinkgeld genau erfasst. Darum debattiert heute noch der Nationalrat, ob Trinkgeld soll versteuert werden. Nicola Cattomas.
1: Trinkgeld ist heute steuer- und AHV-pflichtig, wenn es einen wesentlichen Teil des Lohns ausmacht. Ab wann das genau der Fall ist, ist aber nicht klar. Darum wird das Trinkgeld in vielen Gastrobetrieben heute gar nicht versteuert. Der Bundesrat hat das ändern und digitales Trinkgeld, also Trinkgeld, das nicht bargegeben worden ist, steuer- und AHV-pflichtig machen. Der Ständerat hat sich aber dagegen gestellt. Er will, dass Trinkgeld grundsätzlich steuer- und AHV-frei ist, egal ob bar oder digital. Heute wird im Nationalrat über das Geschäft debattiert.
0: Was sagt der Bundesrat?
1: Der Bundesrat argumentiert, dass die Arbeitnehmenden so im Alter besser abgesichert wären, weil wenn man das Trinkgeld erfasst, es auch in die AHV- und Pensionskasse einzahlt. Gleichzeitig will der Bund gemäss der NZZ pro Jahr 20 bis 50 Millionen Franken mehr Steuern einnehmen. Der Ständerat will, dass Trinkgeld steuerfrei bleibt, weil es nicht so sinnvoll sei, dass es einen Unterschied macht, ob Trinkgeld bar oder digital gegeben wird. Und der Ständerat argumentiert, dass das Servicepersonal weniger verdient, weil das Personal den Steuern zahlen müsste. Sollte nach dem Ständerat jetzt auch der Nationalrat Ja sagen zu steuerfreiem Trinkgeld, wäre der Bundesrat am Zug. Er müsste eine Gesetzesänderung ausarbeiten.
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0: Der Roland Gave, Sänger und Frontmann von den Fine Young Cannibals, der gerade ja in den Ohren war, macht heute noch lieber aus Musik, Film und Serien, ja, als Schauspieler. Aber sie ist immer noch auf Musik und sie ist im Formel 1 Finale Abu Dhabi. Wieder einmal auf der Live-Bühne, die Imagine Dragons für euch, Believer.
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0: Wir brauchen frische Hits, die bekommen frische Hits. Das ist nur einer von vielen nächsten Halbstunden aus den 80er Donna Summer. Oder einer aus den 90er Jenny Lennox. Und zu mehr 80er und 90er natürlich auch mehr Aktuelles für Abwechslung. Michael Schulte parat für euch.
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0: Weiter mit dem Update am 6.
3: Im Studio der Dario Jecker. Guten Abend.
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3: Der Verleger und Unternehmer Jörg Marquardt ist im Alter von 81 Jahren nach schwerer Krankheit in Zürich gestorben. Das berichtet der Blick. Mit geliehenen 2000 Franken gründete Marquardt 1965 die Jugendzeitschrift Pop. Später wurde er einem breiten Schweizer Publikum durch Fernsehsendungen wie Traumjob und später Die Höhle der Löwen bekannt. Marquardt hinterlässt eine Frau, 5 Kinder und eine Stieftochter. In der Schweiz werden immer mehr Ölpflanzen angebaut. Besonders der Anbau von Bioraps, Sonnenblumen und Soja ist in den vergangenen 10 Jahren stark angestiegen. Laut dem Bundesamt für Landwirtschaft hat die Fläche, die für solche Ölsaaten verwendet wird, um über 20% zugenommen. Die Fläche, die für den biologischen Anbau der Ölsaaten verwendet wird, hat sich im selben Zeitraum fast verdreifacht. Finnland kriecht unter Frankreichs Atomschirm. Das heißt, Finnland schließt sich dem französischen Programm zur nuklearen Abschreckung an. Das teilen die beiden Staaten mit. Bei der Initiative gehe es darum, die Sicherheit Europas zu stärken, schreibt Finnlands Präsident Alexander Stubb. Frankreich ist neben Großbritannien das einzige europäische Land, das über Atomwaffen verfügt. Der Ätna rumort wieder. Der Flughafen Catania auf Sizilien ist deshalb gesperrt. Die Sperrung dauert mindestens bis heute Abend. Das haben die Behörden angeordnet. Mehr als 50 Flüge fallen aus oder müssen auf andere Flughäfen umgeleitet werden. Betroffen sind auch internationale Verbindungen. Der Ätna, Europas aktivster Vulkan, hatte bereits im August für eine mehr als einwöchige Sperrung des Flugverkehrs in der Region gesorgt.
0: Stockender Verkehr auf der Eis Richtung Bern zwischen Rotrisch und Wangerare braucht noch 4 Stunden mehr. Stockend auf der Eis Richtung Zürich ab Lutherbach bis Niederbipp. Und ab der Autobahn bringt es auch nicht so dort stört. Bleibt gut unterwegs.
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0: Aber recht sonnig, es gibt ein paar Quellwochen. Morgen Morgen gibt es auch da und dort ein paar lokale Nebenfelder, die lösen sich auf und sonst ist es meistens sonnig. Mittwoch die aber bewölkt und stellenweise nass. Temperaturen morgen um 27 Grad.
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0: Morgen startet die neue Eishockey-Saison in National League. Swiss League ist noch ein wenig später auf dem Eis. Doch spannendes Eishockey könnt ihr euch schon vorher geben. Dank unserer Morgen Jasmin. Was euch erwartet in den nächsten 10 Minuten? Ich bin der Stefan Frank.
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0: Jasmin Langenecker ist nicht nur eine zuverlässige Radio 32 Weckerin, sondern noch riesen Eishockey-Fan. Und ihre Begeisterung gibt es jetzt als Podcast. Jasmin, was können wir erwarten?
1: Hey, wir machen aus dem Wandercheck, den ihr vielleicht schon vom Fernsehen kennt, von den letzten Playoffs, jetzt einen Podcast. Genau, wir erzählen über das ganze Geschehen von der National League, den Maximilian Baumann und ich. Und wir haben immer mindestens einen, wenn nicht zwei Gäste von den jeweiligen Teams, wo wir darüber reden, wo gerade Match haben, dann am Abend oder am nächsten Tag bei uns im Podcast.
0: Um was geht es in der ersten Ausgabe?
1: Die erste Ausgabe ist mit dem Nicola Bächler. Er ist Stürmer bei der ZSC Lions Center und erzählt im Fall wirklich alles Mögliche. Es geht eben nicht nur um Eishockey bei uns, sondern es geht ringsum. Er erzählt zum Beispiel, wer besser im Tennis spielen ist, er oder seine Freundin, weil die gehen immer zusammen Tennis spielen. Er erzählt auch sonst viel über die Freizeit von ihm, dass er zum Beispiel nicht der typische Hockeyler ist, der auch golfen, sondern eben in der Tennis spielen. Es geht wirklich auch ein darum, dass man Hockey den Leuten näher bringt, die vielleicht jetzt nicht freaky-mässig alle Zahlen, Facts und so schon auswendig kennen.
0: Gibt es einen Gast, den du kaum erwarten kannst?
1: Unsere Gäste können immer nominieren, wer als nächstes kommt. Und ich kann es schon verraten, die Nicola Bächler hat den Vinzenz Rohrer von Zog nominiert. Und ich bin wirklich gespannt, ob das klappt, weil das wäre schon als nächstes ein Riesen.

0: vielleicht kennt ihr ihn aus Lissabon. Denn der Michael Schulte hat einem ESC für das letzte Glanzresultat von Deutschland gesorgt. Platz 4 ist allerdings schon fast 10 Jahre her. Und er könnte sich vorstellen, noch einmal an einem ESC zu singen, hat der Michael Schulte erst in einem Podcast gesagt. Wir sind live und direkt. Und darum hier die 80er und der Rockwell. Somebody's watching me.
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0: Der Billy Joel bringt die Erinnerung an die 80er zurück. Und so ein Tanzmusik aus den 90er hat allerdings dann so getönt. Und dann braucht es noch einen Superstar aus unserer Zeit für mehr Abwechslung, seht ihr Adele.
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7: Im Studio der Dario Jecker, guten Abend.
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7: Der Verleger und Unternehmer Jörg Marquardt ist im Alter von 81 Jahren nach schwerer Krankheit in Zürich gestorben. Das berichtet der Blick. Mit geliehenen 2000 Franken gründete Marquardt 1965 die Jugendzeitschrift Pop. Später wurde er einem breiten Schweizer Publikum durch Fernsehsendungen wie Traumjob und später Die Höhle der Löwen bekannt. Marquardt hinterlässt eine Frau, 5 Kinder und eine Stieftochter. Auf Trinkgeld werden in der Schweiz auch weiterhin keine Steuern erhoben. Auch Sozialversicherungsbeiträge müssen auf Trinkgeld nicht geleistet werden, das hat das Parlament entschieden. Von Steuern und Sozialausgaben ausgenommen sein sollen demnach auch elektronisch bezahlte Trinkgelder. Finnland kriecht unter Frankreichs Atomschirm. Das heißt, Finnland schließt sich dem französischen Programm zur nuklearen Abschreckung an. Das teilen die beiden Staaten mit. Bei der Initiative gehe es darum, die Sicherheit Europas zu stärken, schreibt Finnlands Präsident Alexander Stubb. Frankreich ist neben Großbritannien das einzige europäische Land, das über Atomwaffen verfügt. Der Ätna rumort wieder. Der Flughafen Catania auf Sizilien ist deshalb gesperrt. Die Sperrung dauert mindestens bis heute Abend. Das haben die Behörden angeordnet. Mehr als 50 Flüge fallen aus oder müssen auf andere Flughäfen umgeleitet werden. Betroffen sind auch internationale Verbindungen. Der Ätna, Europas aktivster Vulkan, hatte bereits im August für eine mehr als einwöchige Sperrung des Flugverkehrs in der Region gesorgt.
0: Da steht es noch auf der Reise Richtung Bern. Ab ganz genau bis nach Hönsingen. Bleib gut unterwegs.
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0: Am Abend recht sonnig mit ein paar harmlosen Wochen. Morgen Morgen gibt es da und dort lokale Nebelfelder, die sich auflösen. Sonst ist es meistens sonnig und es wird noch mal sommerlich mit 27 Grad.
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5: Es ist 7 Uhr.
6: Im Studio der Dario Jecker. Guten Abend.
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6: Der Verleger und Unternehmer Jörg Marquardt ist im Alter von 81 Jahren nach schwerer Krankheit in Zürich gestorben. Das berichtet der Blick. Mit geliehenen 2000 Franken gründete Marquardt 1965 die Jugendzeitschrift Pop. Später wurde er einem breiten Schweizer Publikum durch Fernsehsendungen wie Traumjob und später Die Höhle der Löwen bekannt. Marquardt hinterlässt eine Frau, 5 Kinder und eine Stieftochter. Auf Trinkgeld werden in der Schweiz auch weiterhin keine Steuern erhoben. Auch Sozialversicherungsbeiträge müssen auf Trinkgeld nicht geleistet werden. Das hat das Parlament entschieden. Von Steuern und Sozialausgaben ausgenommen sein, sollen demnach auch elektronisch bezahlte Trinkgelder. Der Bundesrat wollte ursprünglich, dass Trinkgelder künftig steuer- und AHV-pflichtig werden. Finnland kriecht unter Frankreichs Atomschirm. Das heißt, Finnland schließt sich dem französischen Programm zur nuklearen Abschreckung an. Das teilen die beiden Staaten mit. Bei der Initiative gehe es darum, die Sicherheit Europas zu stärken, schreibt Finnlands Präsident Alexander Stubb. Frankreich ist neben Großbritannien das einzige europäische Land, das über Atomwaffen verfügt. Der Ätna rumort wieder. Der Flughafen Catania auf Sizilien ist deshalb gesperrt. Die Sperrung dauert mindestens bis heute Abend. Das haben die Behörden angeordnet. Mehr als 50 Flüge fallen aus oder müssen auf andere Flughäfen umgeleitet werden. Betroffen sind auch internationale Verbindungen. Der Ätna, Europas aktivster Vulkan, hatte bereits im August für eine mehr als einwöchige Sperrung des Flugverkehrs in der Region gesorgt. Auf der A4 Brunnen Richtung Zürich zwischen dem Rüteli-Tunnel und dem Islisberg-Tunnel hat es einen Unfall gegeben. Dort bitte ein Rettungsgas bilden und haben ein Plus von 45 Minuten dort. Ich wünsche Ihnen allen eine gute Fahrt.
7: In Nacht hat es nur wenige Wolken, nur morgen kann es teilweise ein bisschen Nebel haben. Durch den Tag wird es recht sonnig mit höchstens harmlosen Wölkchen. Temperaturen morgen um 11 Uhr, am Nachmittag noch einmal sommerliche 27 Grad.
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1: Es ist 8 Uhr.
2: Im Studio der Dario Jecker. Guten Abend.
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2: Der Verleger und Unternehmer Jörg Marquardt ist im Alter von 81 Jahren nach schwerer Krankheit in Zürich gestorben. Das berichtet der Blick. Mit geliehenen 2000 Franken gründete Marquardt 1965 die Jugendzeitschrift Pop. Später wurde er einem breiten Schweizer Publikum durch Fernsehsendungen wie Traumjob und später Die Höhle der Löwen bekannt. Marquardt hinterlässt eine Frau, fünf Kinder und eine Stieftochter. In der EU gibt es erneut Streit um die Sanktionen gegen Russland. Wie ein irischer Sprecher mitteilt, konnten sich die Mitgliedstaaten nicht darauf einigen, an diesem Dienstag auslaufende Strafmaßnahmen, wie ursprünglich geplant, um 12 Monate zu verlängern. Vereinbart werden konnte demnach nur eine Verlängerung um 7 Tage, also bis am 22. September. Bis dahin sollen nun weitere Gespräche über Streitfragen bezüglich der Sanktionen gegen Russland geführt werden. Nach dem großen Datenklau warnt Liechtenstein vor zu viel Transparenz bei Finanzdaten. Hacker hatten im Juli aus einem Register Informationen zu über 30.000 Firmen, Stiftungen und anderen Organisationen kopiert, darunter Namen und Geburtsdaten ihrer wirtschaftlichen Eigentümer. Prinz Michael von Liechtenstein kritisiert nun gegenüber der Financial Times, dass immer mehr Offenlegungspflichten auch immer neue Ziele für Cyberangriffe schaffen. Besonders skeptisch sieht er Pläne, die solche Register europaweit miteinander zu verknüpfen. Das Originaltitelbild des Comics Asterix bei den Briten ist für 1,2 Millionen Euro versteigert worden. Bei der Auktion in Belgien habe der Käufer einschließlich Gebühren sogar fast 1,5 Millionen Euro gezahlt, wie das Auktionshaus BD Enchères in Lüttich mitteilt. So viel habe ein Werk des Comiczeichners Albert Uderzo noch nie erzielt. Keine Meldungen von der Strasse, ich wünsche ganz eine gute Fahrt.
3: In Nacht hat es nur wenige Wochen um den Morgen kann es teilweise ein bisschen Nebel haben. Durch den Tag wird es recht sonnig mit höchstens harmlosen Wölkchen. Temperaturen morgen um 11 Uhr, am Nachmittag noch einmal sommerliche 27 Grad.
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10: Es ist 9 Uhr.
11: Diese Themen haben heute Schlagzeilen gemacht. Guten Abend.
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11: Forschende haben in Schweizer Rohmilch mehrere Chemikalien aus Gummi nachgewiesen. Milchproben von 17 Schweizer Bauernhöfen wurden analysiert, teilt die Eidgenössische Technische Hochschule Lausanne mit. In 7 Proben sei mindestens eine von 4 gesuchten Gummichemikalien nachgewiesen worden. Als mögliche Quellen gelten Reifenabrieb, aber auch Schläuche und Dichtungen in Melkanlagen. Die Auswirkungen auf die menschliche Gesundheit ist noch unbekannt. Der Verleger und Unternehmer Jörg Marquardt ist im Alter von 81 Jahren nach schwerer Krankheit in Zürich gestorben. Das berichtet der Blick. Mit geliehenen 2000 Franken gründete Marquardt 1965 die Jugendzeitschrift Pop. Später wurde er einem breiten Schweizer Publikum durch Fernsehsendungen wie Traumjob und später Die Höhle der Löwen bekannt. Marquardt hinterlässt eine Frau, 5 Kinder und eine Stieftochter.
12: Jedes vierte Kind wird im Internet aufgefordert, intime Bilder zu schicken. Mit einer Altersgrenze für den Gebrauch von Social Media könnten Kinder geschützt werden. Es sei aber nicht der ideale Weg. Das sagt Regula Bernhard-Hug, Direktorin von Kinderschutz Schweiz. Kinder sollen sich in einem sicheren Internet bewegen können.
13: Der ideale Weg wäre, dass es solche Sachen alle gibt, dass sie weiterhin teilhaben können auf dem Internet, bewegen können. Dass wir Erwachsene und Anbieter von diesen Produkten aber dazu schauen, dass man sich in einem geschützten Rahmen bewegen kann.
12: Kinderschutz Schweiz startet heute den letzten Teil einer landesweiten Kampagne. Sie ruft Erwachsene dazu auf, mit Jugendlichen zu sprechen und klare Regeln im Umgang mit dem Internet zu vereinbaren.
14: Kanada will die Beziehungen zur Europäischen Union deutlich vertiefen. Laut dem Wall Street Journal erfolgt die Annäherung vor dem Hintergrund des Handelsstreits mit den USA. Im Fokus der Gespräche stehen Energie, künstliche Intelligenz, Verteidigung und kritische Rohstoffe. Einen Beitritt zur EU schließt Premierminister Mark Carney jedoch aus.
11: Österreich hat dem iranischen Atomchef Mohammed Eslami die Einreise zur internationalen Atomkonferenz untersagt. Das Jahrestreffen der internationalen Atomenergiebehörde IAEA findet an deren Hauptsitz in Wien statt. Eslami ist mit Sanktionen der UNO belegt. Österreich hatte bei der UNO um eine Ausnahme ersucht, damit Eslami einreisen dürfe. Diese habe die UNO jedoch abgelehnt. Als Reaktion bestellte das Außenministerium in Teheran den zuständigen österreichischen Diplomaten ein. Dieser wiederum beschuldigte die USA, für Eslamis Einreiseverbot gesorgt zu haben.
15: 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In Nacht hat es nur wenige Wochen, morgen kann es teilweise ein bisschen Nebel haben. Durch den Tag wird es recht sonnig mit höchstens harmlosen Wölkchen. Temperaturen morgen um 11 Uhr, am Nachmittag noch einmal sommerliche 27 Grad.
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5: Es ist 10 Uhr.
6: Diese Themen haben heute Schlagzeilen gemacht. Guten Abend.
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6: Gegen den Chauffeur des Reisecars, der am vergangenen Donnerstag im Engadin verunglückt ist, ist ein Verfahren eröffnet worden. Das bestätigt die Staatsanwaltschaft den Blick. Es gehe dabei um mehrfache fahrlässige Tötung und mehrfache fahrlässige Körperverletzung. 5 Menschen sind bei dem Reisecar-Unfall ums Leben gekommen, 40 weitere Personen wurden verletzt. Der Chauffeur ist beim Unfall leicht verletzt worden. Auch wer nach dem 25. Lebensjahr noch eine Lehre oder Matura abschließt, verbessert seine Chancen auf dem Arbeitsmarkt deutlich. Laut dem Bundesamt für Statistik findet man mit Abschluss häufiger einen Job, auch 5 Jahre danach noch. Auch das durchschnittliche Bruttoeinkommen steigt deutlich von 3.500 auf 5.200 Franken pro Monat. Rund jeder 8. Abschluss auf Sekundarstufe 2, also Lehre oder Matura, wird in der Schweiz von Personen ab 25 gemacht.
7: Die Schweizer Bevölkerung verfügt über eine breite Finanzkompetenz und hat ihre Finanzen mehrheitlich im Griff. Schwierig wird es bei der Altersvorsorge. Viele beschränken sich auf ein einfaches Vorsorgesparen und vernachlässigen eine ganzheitliche Betrachtung ihrer Vorsorgesituation. Das zeigt eine Umfrage der Mikrobank und dem Meinungsforschungsinstitut GFS Bern. Trotz finanzieller Stabilität macht sich zudem fast die Hälfte der Befragten häufig Sorgen ums Geld.
6: Die Wasserqualität des Bielersees ist deutlich besser geworden. Laut einer Untersuchung des Kantons Bern gibt es nun doppelt so viele Arten an Wasserpflanzen wie noch vor etwa 40 Jahren. Die Verbesserung der Wasserqualität sei unter anderem darauf zurückzuführen, dass die Nährstoffkonzentration gesunken sei. Allerdings würden etwa der Klimawandel sowie eingeschleppte Arten dem See zusetzen. Finnland kriecht unter Frankreichs Atomschirm. Das heißt, Finnland schließt sich dem französischen Programm zur nuklearen Abschreckung an. Das teilen die beiden Staaten mit. Bei der Initiative gehe es darum, die Sicherheit Europas zu stärken, schreibt Finnlands Präsident Alexander Stubb. Frankreich ist neben Großbritannien das einzige europäische Land, das über Atomwaffen verfügt. Kokain, THC, MDMA, Ketamin sowie Schwarzpulver und TNT. All diese Stoffe fanden die Zollbeamten auf den Geldbündeln eines Mannes. Dieser hatte mit fast 150'000 britischen Pfund Bargeld vor 9 Jahren in die Schweiz einreisen wollen. Er gab an, das drogenbelastete Bargeld käme von einem Bekannten und dass er damit Uhren in der Schweiz habe kaufen wollen. Der Mann war deshalb der Geldwäsche für schuldig befunden worden, wogegen er Beschwerde eingereicht hat. Seine Beschwerde hat das Bundesgericht nun jedoch abgewiesen.
8: 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In der Nacht hat es nur wenige Wolken, nur morgen kann es teilweise ein bisschen Nebel haben. Durch den Tag wird es recht sonnig mit höchstens harmlosen Wölkchen. Temperaturen morgen um 11, am Nachmittag noch einmal sommerliche 27 Grad.
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1: Es ist 11.
2: Diese Themen haben heute Schlagzeilen gemacht. Guten Abend.
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2: Forschende haben in Schweizer Rohmilch mehrere Chemikalien aus Gummi nachgewiesen. Milchproben von 17 Schweizer Bauernhöfen wurden analysiert, teilt die Eidgenössische Technische Hochschule Lausanne mit. In 7 Proben sei mindestens eine von 4 gesuchten Gummichemikalien nachgewiesen worden. Als mögliche Quellen gelten Reifenabrieb, aber auch Schläuche und Dichtungen in Melkanlagen. Die Auswirkungen auf die menschliche Gesundheit ist noch unbekannt. Der Verleger und Unternehmer Jörg Marquardt ist im Alter von 81 Jahren nach schwerer Krankheit in Zürich gestorben. Das berichtet der Blick. Mit geliehenen 2000 Franken gründete Marquardt 1965 die Jugendzeitschrift Pop. Später wurde er einem breiten Schweizer Publikum durch Fernsehsendungen wie Traumjob und später Die Höhle der Löwen bekannt. Marquardt hinterlässt eine Frau, 5 Kinder und eine Stieftochter.
3: Jedes vierte Kind wird im Internet aufgefordert, intime Bilder zu schicken. Mit einer Altersgrenze für den Gebrauch von Social Media könnten Kinder geschützt werden, es sei aber nicht der ideale Weg. Das sagt Regula Bernhard-Hug, Direktorin von Kinderschutz Schweiz. Kinder sollen sich in einem sicheren Internet bewegen können.
4: Der ideale Weg wäre, dass es solche Sachen alle gibt, dass sie weiterhin teilhaben können auf dem Internet, sich bewegen können. Dass wir Erwachsene und Anbieter von diesen Produkten aber dazu schauen, dass man sich in einem geschützten Rahmen bewegen kann.
3: Kinderschutz Schweiz startet heute den letzten Teil einer landesweiten Kampagne. Sie ruft Erwachsene dazu auf, mit Jugendlichen zu sprechen und klare Regeln im Umgang mit dem Internet zu vereinbaren.
5: Kanada will die Beziehungen zur Europäischen Union deutlich vertiefen. Laut dem Wall Street Journal erfolgt die Annäherung vor dem Hintergrund des Handelsstreits mit den USA. Im Fokus der Gespräche stehen Energie, künstliche Intelligenz, Verteidigung und kritische Rohstoffe. Einen Beitritt zur EU schließt Premierminister Mark Carney jedoch aus.
2: Österreich hat dem iranischen Atomchef Mohammed Eslami die Einreise zur internationalen Atomkonferenz untersagt. Das Jahrestreffen der internationalen Atomenergiebehörde IAEA findet an deren Hauptsitz in Wien statt. Eslami ist mit Sanktionen der UNO belegt. Österreich hatte bei der UNO um eine Ausnahme ersucht, damit Eslami einreisen dürfe. Diese habe die UNO jedoch abgelehnt. Als Reaktion bestellte das Außenministerium in Teheran den zuständigen österreichischen Diplomaten ein. Dieser wiederum beschuldigte die USA, für Eslamis Einreiseverbot gesorgt zu haben.
6: 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In der Nacht hat es nur wenige Wolken, morgen kann es teilweise ein bisschen Nebel haben. Durch den Tag wird es recht sonnig mit höchstens harmlosen Wölkchen. Temperaturen morgen um 11, am Nachmittag noch einmal sommerlich in 27 Grad.
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1: Es ist 12 Uhr.
2: Diese Themen haben heute Schlagzeilen gemacht. Guten Abend.
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2: Gegen den Chauffeur des Reisecars, der am vergangenen Donnerstag im Engadin verunglückt ist, ist ein Verfahren eröffnet worden. Das bestätigt die Staatsanwaltschaft den Blick. Es gehe dabei um mehrfache fahrlässige Tötung und mehrfache fahrlässige Körperverletzung. 5 Menschen sind bei dem Reisecar-Unfall ums Leben gekommen, 40 weitere Personen wurden verletzt. Der Chauffeur ist beim Unfall leicht verletzt worden. Auch wer nach dem 25. Lebensjahr noch eine Lehre oder Matura abschließt, verbessert seine Chancen auf dem Arbeitsmarkt deutlich. Laut dem Bundesamt für Statistik findet man mit Abschluss häufiger einen Job, auch 5 Jahre danach noch. Auch das durchschnittliche Bruttoeinkommen steigt deutlich von 3.500 auf 5.200 Franken pro Monat. Rund jeder 8. Abschluss auf Sekundarstufe 2, also Lehre oder Matura, wird in der Schweiz von Personen ab 25 gemacht.
3: Die Schweizer Bevölkerung verfügt über eine breite Finanzkompetenz und hat ihre Finanzen mehrheitlich im Griff. Schwierig wird es bei der Altersvorsorge. Viele beschränken sich auf ein einfaches Vorsorgesparen und vernachlässigen eine ganzheitliche Betrachtung ihrer Vorsorgesituation. Das zeigt eine Umfrage der Mikrobank und dem Meinungsforschungsinstitut GFS Bern. Trotz finanzieller Stabilität macht sich zudem fast die Hälfte der Befragten häufig Sorgen ums Geld.
2: Die Wasserqualität des Bielersees ist deutlich besser geworden. Laut einer Untersuchung des Kantons Bern gibt es nun doppelt so viele Arten an Wasserpflanzen wie noch vor etwa 40 Jahren. Die Verbesserung der Wasserqualität sei unter anderem darauf zurückzuführen, dass die Nährstoffkonzentration gesunken sei. Allerdings würden etwa der Klimawandel sowie eingeschleppte Arten dem See zusetzen. Finnland kriecht unter Frankreichs Atomschirm. Das heißt, Finnland schließt sich dem französischen Programm zur nuklearen Abschreckung an. Das teilen die beiden Staaten mit. Bei der Initiative gehe es darum, die Sicherheit Europas zu stärken, schreibt Finnlands Präsident Alexander Stubb. Frankreich ist neben Großbritannien das einzige europäische Land, das über Atomwaffen verfügt. Kokain, THC, MDMA, Ketamin sowie Schwarzpulver und TNT. All diese Stoffe fanden die Zollbeamten auf den Geldbündeln eines Mannes. Dieser hatte mit fast 150.000 britischen Pfund Bargeld vor 9 Jahren in die Schweiz einreisen wollen. Er gab an, das drogenbelastete Bargeld käme von einem Bekannten und dass er damit Uhren in der Schweiz habe kaufen wollen. Der Mann war deshalb der Geldwäsche für schuldig befunden worden, wogegen er Beschwerde eingereicht hat. Seine Beschwerde hat das Bundesgericht nun jedoch abgewiesen.
4: 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In Nacht hat es nur wenige Wolken, morgen kann es teilweise ein bisschen Nebel haben. Durch den Tag wird es recht sonnig mit höchstens harmlosen Wölkchen. Temperaturen morgen um 11 Uhr, am Nachmittag noch einmal sommerliche 27 Grad.
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1: Es ist eins.
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1: Es ist 2.
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